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1: 8:08.

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3: Gleich 14:45.

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2: Genau 10 Minuten vor 2.

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1: 3:05.
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2: 20 vor 3.

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1: Kurz nach halb vier.

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1: 2:05.

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1: Modisch gesprochen war es im EU-Parlament in Straßburg gestern unter anderem so: Himbeerpink trifft Altrosi-pinkig. Heißt, Kommissionschefin Ursula von der Leyen im himbeerfarbenen Bläser umarmt Angela Merkel. Es folgt ein Orden und los geht's.
2: Ich möchte erst einmal danken für die wunderbare Idee, 75 Jahre nach der Schumann-Erklärung zu sagen, wir wollen Menschen ehren, die für dieses inzwischen große und wunderbare Mosaik der Europäischen Union gearbeitet haben.
1: Altkanzlerin Angela Merkel hat den Europäischen Verdienstorden für ihre Verdienste um die Europäische Union bekommen. Angela Merkel hat das europäische Projekt als drei Versprechen bezeichnet:
2: Frieden, Wohlstand und Demokratie.
1: Und alle Versprechen bräuchten eine Erneuerung und mehr Schutz angesichts der Kriege, des wirtschaftlichen, des gesellschaftlichen und des technischen Wandels, allen voran die künstliche Intelligenz.
2: Und ich kann Sie alle nur ermutigen, gehen Sie weiter auf dem Weg der Regulierung dieser sozialen oder vermeintlich sozialen Medien. Gehen Sie weiter auf dem Weg der Regulierung der künstlichen Intelligenz. Vielleicht werden Fehler gemacht, ja. Aber nur durch Fehler wird man lernen. Aber zu glauben, dass Verantwortlichkeiten für das Verbreiten von Informationen nicht mehr nötig sind, dass man für Lügen nicht zur Rechenschaft gezogen wird, das wird die Grundlagen der Demokratie untergraben. Und da die Demokratie das dritte Versprechen ist, müssen wir sie erhalten.
1: Mehr zum Europäischen Verdienstorden gibt es auf euronetplus.de.
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2: 4 Minuten vor 6.

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2: Ich bin Michael Miem. Thailand hat die erst vor wenigen Jahren eingeführte verlängerte visafreie Einreise wieder zurückgenommen. Nach einem Kabinettsbeschluss dürfen Touristen aus zahlreichen Ländern künftig nur noch 30 Tage ohne Visum im Land bleiben, statt bisher 60 Tage. Betroffen sind auch Reisende aus Deutschland, Österreich und der Schweiz. Die Regierung begründet die Änderung mit einer Rückkehr zu früheren Einreiseregeln. Der Bundestag hat sich in erster Lesung mit einem Gesetzesentwurf zum sogenannten Recht auf Reparatur befasst. Damit soll eine EU-Richtlinie in deutsches Recht umgesetzt werden, deren Frist Ende Juli abläuft. Hersteller sollen künftig verpflichtet werden, ihre Produkte reparaturfreundlicher zu gestalten. Ziel ist es, Verbraucher stärker zur Reparatur statt zum Neukauf zu bewegen und die Lebensdauer von Geräten zu verlängern. Kurz nach dem Start der neuen Kaufprämie für Elektroautos sind bereits tausende Anträge eingegangen. Nach Angaben des Bundesumweltministeriums wurden innerhalb von 24 Stunden rund 17.000 Anträge gestellt. Umweltminister Schneider wirbt für den Umstieg auf E-Autos und verweist auf wachsende Modellvielfalt und ein dichteres Ladenetz. Zudem machten E-Fahrzeuge unabhängiger von schwankenden Spritpreisen und internationalen Krisen, so Schneider weiter. Im Süden des US-Bundesstaats Kalifornien kämpfen hunderte Feuerwehrleute weiterhin gegen mehrere Waldbrände. Nach Angaben der Behörden konnten bei zwei größeren Feuern zuletzt Fortschritte erzielt werden. Gleichzeitig brach südöstlich von Los Angeles ein weiterer Brand aus, was die Einsatzkräfte zusätzlich belastet. Die Lage in der Region bleibt damit angespannt. In der EU ist eine Einigung zur vollständigen Umsetzung des umstrittenen Zolldeals mit den Vereinigten Staaten erzielt worden. Vertreter der Mitgliedstaaten und des Europäischen Parlaments verständigten sich darauf, Zölle auf US-Industriegüter abzubauen und den Marktzugang für bestimmte US-Produkte wie Agrarwaren und Meeresfrüchte zu erleichtern. Gleichzeitig soll ein Sicherheitsmechanismus sicherstellen, dass die Vorteile nur gelten, wenn auch die USA ihre Verpflichtungen vollständig erfüllen.
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1: Modisch gesprochen war es im EU-Parlament in Straßburg gestern unter anderem so. Himbeerpink trifft Altrosé-pinkig. Heißt, Kommissionschefin Ursula von der Leyen im himbeerfarbenen Bläser umarmt Angela Merkel. Es folgt ein Orden und los geht's.
2: Ich möchte erst einmal danken für die wunderbare Idee, 75 Jahre nach der Schumann-Erklärung zu sagen, wir wollen Menschen ehren, die für dieses inzwischen große und wunderbare Mosaik der Europäischen Union gearbeitet haben.
1: Altkanzlerin Angela Merkel hat den Europäischen Verdienstorden für ihre Verdienste um die Europäische Union bekommen. Angela Merkel hat das europäische Projekt als drei Versprechen bezeichnet:
2: Frieden, Wohlstand und Demokratie.
1: Und alle Versprechen bräuchten eine Erneuerung und mehr Schutz angesichts der Kriege, des wirtschaftlichen, des gesellschaftlichen und des technischen Wandels, allen voran die künstliche Intelligenz.
2: Und ich kann Sie alle nur ermutigen, gehen Sie weiter auf dem Weg der Regulierung dieser sozialen oder vermeintlich sozialen Medien. Gehen Sie weiter auf dem Weg der Regulierung der künstlichen Intelligenz. Vielleicht werden Fehler gemacht, ja. Aber nur durch Fehler wird man lernen. Aber zu glauben, dass Verantwortlichkeiten für das Verbreiten von Informationen nicht mehr nötig sind, dass man für Lügen nicht zur Rechenschaft gezogen wird, das wird die Grundlagen der Demokratie untergraben. Und da die Demokratie das dritte Versprechen ist, müssen wir sie erhalten.
1: Mehr zum Europäischen Verdienstorden gibt es auf euranetplus.de.

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3: Ich bin Michael Miem. Thailand hat die erst vor wenigen Jahren eingeführte verlängerte visafreie Einreise wieder zurückgenommen. Nach einem Kabinettsbeschluss dürfen Touristen aus zahlreichen Ländern künftig nur noch 30 Tage ohne Visum im Land bleiben, statt bisher 60 Tage. Betroffen sind auch Reisende aus Deutschland, Österreich und der Schweiz. Die Regierung begründet die Änderung mit einer Rückkehr zu früheren Einreiseregeln. Der Bundestag hat sich in erster Lesung mit einem Gesetzesentwurf zum sogenannten Recht auf Reparatur befasst. Damit soll eine EU-Richtlinie in deutsches Recht umgesetzt werden, deren Frist Ende Juli abläuft. Hersteller sollen künftig verpflichtet werden, ihre Produkte reparaturfreundlicher zu gestalten. Ziel ist es, Verbraucher stärker zur Reparatur statt zum Neukauf zu bewegen und die Lebensdauer von Geräten zu verlängern. Kurz nach dem Start der neuen Kaufprämie für Elektroautos sind bereits tausende Anträge eingegangen. Nach Angaben des Bundesumweltministeriums wurden innerhalb von 24 Stunden rund 17.000 Anträge gestellt. Umweltminister Schneider wirbt für den Umstieg auf E-Autos und verweist auf wachsende Modellvielfalt und ein dichteres Ladenetz. Zudem machten E-Fahrzeuge unabhängiger von schwankenden Spritpreisen und internationalen Krisen, so Schneider weiter. Im Süden des US-Bundesstaats Kalifornien kämpfen hunderte Feuerwehrleute weiterhin gegen mehrere Waldbrände. Nach Angaben der Behörden konnten bei zwei größeren Feuern zuletzt Fortschritte erzielt werden. Gleichzeitig brach südöstlich von Los Angeles ein weiterer Brand aus, was die Einsatzkräfte zusätzlich belastet. Die Lage in der Region bleibt damit angespannt. In der EU ist eine Einigung zur vollständigen Umsetzung des umstrittenen Zolldeals mit den Vereinigten Staaten erzielt worden. Vertreter der Mitgliedstaaten und des Europäischen Parlaments verständigten sich darauf, Zölle auf US-Industriegüter abzubauen und den Marktzugang für bestimmte US-Produkte wie Agrarwaren und Meeresfrüchte zu erleichtern. Gleichzeitig soll ein Sicherheitsmechanismus sicherstellen, dass die Vorteile nur gelten, wenn auch die USA ihre Verpflichtungen vollständig erfüllen.

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3: Ich bin Michael Miem. Thailand hat die erst vor wenigen Jahren eingeführte verlängerte visafreie Einreise wieder zurückgenommen. Nach einem Kabinettsbeschluss dürfen Touristen aus zahlreichen Ländern künftig nur noch 30 Tage ohne Visum im Land bleiben, statt bisher 60 Tage. Betroffen sind auch Reisende aus Deutschland, Österreich und der Schweiz. Die Regierung begründet die Änderung mit einer Rückkehr zu früheren Einreiseregeln. Der Bundestag hat sich in erster Lesung mit einem Gesetzesentwurf zum sogenannten Recht auf Reparatur befasst. Damit soll eine EU-Richtlinie in deutsches Recht umgesetzt werden, deren Frist Ende Juli abläuft. Hersteller sollen künftig verpflichtet werden, ihre Produkte reparaturfreundlicher zu gestalten. Ziel ist es, Verbraucher stärker zur Reparatur statt zum Neukauf zu bewegen und die Lebensdauer von Geräten zu verlängern. Kurz nach dem Start der neuen Kaufprämie für Elektroautos sind bereits tausende Anträge eingegangen. Nach Angaben des Bundesumweltministeriums wurden innerhalb von 24 Stunden rund 17.000 Anträge gestellt. Umweltminister Schneider wirbt für den Umstieg auf E-Autos und verweist auf wachsende Modellvielfalt und ein dichteres Ladenetz. Zudem machten E-Fahrzeuge unabhängiger von schwankenden Spritpreisen und internationalen Krisen, so Schneider weiter. Im Süden des US-Bundesstaats Kalifornien kämpfen hunderte Feuerwehrleute weiterhin gegen mehrere Waldbrände. Nach Angaben der Behörden konnten bei zwei größeren Feuern zuletzt Fortschritte erzielt werden. Gleichzeitig brach südöstlich von Los Angeles ein weiterer Brand aus, was die Einsatzkräfte zusätzlich belastet. Die Lage in der Region bleibt damit angespannt. In der EU ist eine Einigung zur vollständigen Umsetzung des umstrittenen Zolldeals mit den Vereinigten Staaten erzielt worden. Vertreter der Mitgliedstaaten und des Europäischen Parlaments verständigten sich darauf, Zölle auf US-Industriegüter abzubauen und den Marktzugang für bestimmte US-Produkte wie Agrarwaren und Meeresfrüchte zu erleichtern. Gleichzeitig soll ein Sicherheitsmechanismus sicherstellen, dass die Vorteile nur gelten, wenn auch die USA ihre Verpflichtungen vollständig erfüllen.

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4: Ja, da bin ich wieder, 21.05.26 auf Mixradio 101.1, 104.8. Wir haben Donnerstag und ich freue mich wieder für euch da zu sein. Hoch die Hände, fast Wochenende. Morgen ist es ganz anders. Aber heute fangen wir erstmal an, schön den Wochenende zu starten. Natürlich für die Freiburger tut es mir echt leid, dass sie leider Gottes 3-0 verloren haben und den Pokal nicht geholt haben. Ich hätte es denen gegönnt, ich hätte es denen wirklich gegönnt, muss ich wirklich sagen. Das wäre der erste gewesen überhaupt ever. Aber ja gut, es ist halt so, wie es ist. So, lange Rede, kurzer Sinn, guten Morgen.
5: Okay, raus aus den Federn, runter von der Matratze, auf die Beine und Augen aufgemacht. Guten Morgen, guten Morgen, guten Morgen. Und es ist ein guter Morgen. Und damit ihr nicht gleich wieder einpennt, gibt's jetzt was auf die Ohren, was euch garantiert wach hält.

0: Guten Morgen.
1: Moin.
2: Moin.
0: Ist hier das Vortanzen?
1: Nee, das ist den Gang runter links.
0: Alles klar, danke.
3: Viel Erfolg, ciao.

0: Nicht erschrecken, aber ich bin mal ganz kurz ruhig, ja? 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

0: Ich bin ja auch ein Mensch mit guten Ratschlägen. Ne? Eigentlich sonst normal. Ich bin ja jemand, der gibt gerne gute Ratschläge. Aber was die Person macht mit seinem besten Freund oder überhaupt oder im Allgemeinen gesehen, Leute, ja, da mal viel Spaß. 11 starke Sprüche, um per WhatsApp Schluss zu machen. Ich muss es euch immer wieder vor Augen halten, ne? Weil es geht auch anders. Aber gut, egal, life is life. Das kommt nämlich danach. Bis gleich.
1: Die drei magischen Worte, die früher oder später in fast jeder Beziehung fallen, gehen nicht jedem leicht über die Lippen. Es ist vorbei. Doch es gibt gute Nachrichten. Mit modernen Kommunikationsmitteln kann man heute ganz locker Schluss machen. Per WhatsApp. Oder per SMS, Signal, Telegram und Brieftauben. Damit erspart man sich ein lästiges persönliches Gespräch. Hier sind 11 starke Sprüche, um sich per Messenger zu trennen. Reden ist Silber, Schreiben ist Gold. Ich mache Schluss, hab dich nie gewollt. Guten Tag, hier spricht Alois Müller vom Schlussmach-Service Müller. Die Person hinter diesem Account hat uns beauftragt, mit Ihnen offiziell Schluss zu machen. Es ist aus. Weitere Informationen finden Sie in der Broschüre Abserviert, was nun, die wir Ihnen in den nächsten Tagen zusenden. Hey Schatz, du musst jetzt sehr stark sein. Ich bin Geheimagent und wurde nach Kuba versetzt. Es tut mir leid, dass ich mich nicht persönlich von dir verabschieden konnte. Bitte such nicht nach mir, das hat keinen Sinn. Ich werde dich immer lieben. Du wurdest zu der Gruppe endlich wieder Single hinzugefügt. Wenn du nicht in einer Sekunde zurückschreibst, ist die Beziehung beendet. Tja, selber schuld. Hallo, mein Schatz. Leider bin ich zu schüchtern, um es dir persönlich mitzuteilen. Daher frage ich dich auf diese Weise, willst du mich heiraten? Hahaha, nee, nur Spaß. In Wahrheit möchte ich mit dir Schluss machen. Tschüss. Hallo, Schatz. Ich habe deine Portion Gulasch aufgegessen. Ich hoffe, das ist in Ordnung. Ich kann mir ein Leben ohne dich nicht mehr vorstellen. Deswegen will ich es ausprobieren. Mach's gut. Hallo, ich bin tot. Bitte versuche mich nicht mehr zu erreichen. Falls du glaubst, mich irgendwo zu sehen, sind das Trugbilder deines Unterbewusstseins. Such dir psychologischen Rat. Ich finde es völlig daneben, dass du über WhatsApp mit dir Schluss machen lässt. Deshalb will ich nichts mehr mit dir zu tun haben. Lebe wohl. Wer einen dieser Texte nutzt, kommt elegant aus einer Beziehung heraus. Vergessen Sie nicht, hinterher die Nummer des oder der Verlassenen zu blockieren. So vermeiden Sie verzweifelte Diskussionen und lästige Gewissensbisse.

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1: Schau mal Leute, ich versuche einfach nur ein bisschen gute Laune zu machen, ja, damit ihr auch gute Laune habt, weil damit ihr auch mal abschalten könnt von all dem, was man so im Alltag halt erlebt. Deshalb machen wir jetzt gleich weiter mit Pitbull und Dua Lipa, Sean Paul. Danach gibt's Playing for Change, One Love. Gehen wir ein bisschen Reggae rüber. Und dann Helga und Marianne, neuer Arzt im Dorf. Oh je, Mine. Yeah, yeah, yeah.

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0: Junge!
1: Bist du da, Helga?
2: Ja, was los?
1: Hast du das auch mit
2: mir? Ja, du brauchst gar nicht weiterreden. Ich weiß, was du sagen willst.
1: Das ist doch unglaublich, oder?
2: Frechheit ist das.
1: Der neue Arzt im Dorf.
2: Ich war 43 Jahre bei Dr. Ziggert.
1: Ja,
2: 43 Jahre. Der wusste genau, was ich hab.
1: Ziggert wusste ja auch immer genau, was ich alles nicht kann.
2: Gar nichts kannst du.
1: Genau.
2: Aber er wusste das.
1: Ziggert wusste das.
2: Und nun der neue.
1: Also, der ist doch...
2: Wie alt ist der, Morianne?
1: Der sieht doch aus wie 24.
2: Morianne, weißt du, was ich gehört hab?
1: Was?
2: Der ist 20.
1: Wie bitte?
2: 20 soll der sein.
1: Hat er so schnell Medizin studiert?
2: Ja, wenn er denn studiert hat.
1: Also.
2: Ich lass mich doch nicht vom 20-Jährigen verarzten.
1: Auch sein Nachname.
2: Kann doch keiner aussprechen.
1: Zuschke.
2: Sind wir hier in Polen oder was?
1: Ich kann das nicht aussprechen, Helga.
2: Ich war ja schon bei ihm, ne?
1: Wirklich?
2: Ja.
1: Bei Zuschke?
2: Bei war ich, ja.
1: Und?
2: Ja, Morianne.
1: Schlimm, oder?
2: Der hat das ganze Wartezimmer dekoriert.
1: Was?
2: Da ist jetzt eine Spielecke.
1: Aber das ist doch schön. Wenn die Gören krank sind, können sie auch nicht spielen.
2: Aber...
1: Und wenn sie spielen, sind sie nicht krank.
2: Und sonst so? Da läuft jetzt Musik im Wartezimmer.
1: Wieso das denn?
2: So Hottentottenmusik.
1: Grönemeyer?
2: David Baggetta.
1: Das gibt's doch nicht.
2: Bei Ziggert war immer Ruhe im Wartezimmer.
1: Und wie ist er so? Genau.
2: Morianne.
1: Oha.
2: Ich nehme seit 33 Jahren, nehme ich meine Schmerztabletten.
1: Ja.
2: Oma Fit Forte 400.
1: Nimmst du schon ewig?
2: Ja.
1: Und nun?
2: Weißt du, was der zu mir sagt?
1: Nee.
2: Frau Helga. Vielleicht müssen wir ja auch mal an die Ursache vom Schmerz ran.
1: Wie bitte?
2: Brennt den der Helm oder was?
1: Was fällt dem ein?
2: Ohne Oma Fit Forte 400 Schmerz mein Steißbein, Morianne.
1: Der will dich operieren, Geld will der machen.
2: Will der an die Ursache ran? Geht ja noch weiter.
1: Erzähl.
2: Die Wartezeiten.
1: Sag nicht, die sind länger geworden.
2: 10 Uhr hatte ich einen Termin.
1: Ja.
2: 3 Stunden habe ich gewartet.
1: Nee.
2: 3 Stunden, Morianne.
1: Wann warst du da?
2: 7 Uhr. Was?
1: Aber...
2: 7 Uhr war ich da. Kurz nach 10 war ich dran. Da habe ich über 3 Stunden sogar gewartet.
1: Aber dann warst du ja zu früh.
2: Bei Dr. Ziggert bin ich immer früher dran gekommen.
1: Weswegen warst du eigentlich da?
2: Ich hatte Schluck auf seit 2 Stunden.
1: Ja.
2: Das wollte ich mir abklären lassen.
1: Und dann?
2: Ich sag, Herr... Ich hätte doch gerne mal eine Spritze.
1: Ja.
2: Da sagt der Frau Helga. Spritzen gibt er nur, wenn das wirklich notwendig ist.
1: Faul ist die Sau.
2: Schluck auf, hatte ich. Und der wollte mir nix spritzen.
1: Zumindest mal kurz Cortison rein.
2: Dr. Ziggert hat mich einmal im Monat hat er mich gespritzt.
1: Gegen alles.
2: Gegen Mücken, gegen Kopfschmerzen sogar, als mein Fuß mal eingeschlafen ist.
1: Der neue Arzt kann nix.
2: Der neue Arzt ist unverhandlungsvoll.
1: Unfair. Unverantwortungsvoll.
2: Verantwortungsvoll.
1: Genau.
2: Morianne, ich muss, mein Mann hat Hunger.
1: Was gibt's denn?
2: Schweinebagge mit Kartoffeln und Soße.
1: Kann ich nicht.
2: Aber wenn Schweinebagge
1: du die Bagge nimmst vom Schwein. Der hat mir mal die Bagge geschmerzt danach.
2: Das ist ja nur nicht viel, wenn du die
1: Bagge
2: isst.
1: Bagge. Krieg Schluck auf von.
2: Ja, dann gute Besserung.
1: Dir auch.
3: Mutter. Also ich glaube, da werden wir uns definitiv mal raushalten, ne? So, noch ein bisschen Musik, Werbung, dann bin ich wieder da.

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1: Bei aller Liebe, wirklich bei aller Liebe, verabschiede ich mich mal ganz kurz. Gleich kommen noch die News aus aller Welt, vorher noch ein bisschen Musik. Wir hören uns in der zweiten Stunde.

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0: erster Lesung mit einem Gesetzesentwurf zum sogenannten Recht auf Reparatur befasst. Damit soll eine EU-Richtlinie in deutsches Recht umgesetzt werden, deren Frist Ende Juli abläuft. Hersteller sollen künftig verpflichtet werden, ihre Produkte reparaturfreundlicher zu gestalten. Ziel ist es, Verbraucher stärker zur Reparatur statt zum Neukauf zu bewegen und die Lebensdauer von Geräten zu verlängern. Kurz nach dem Start der neuen Kaufprämie für Elektroautos sind bereits tausende Anträge eingegangen. Nach Angaben des Bundesumweltministeriums wurden innerhalb von 24 Stunden rund 17.000 Anträge gestellt. Umweltminister Schneider wirbt für den Umstieg auf E-Autos und verweist auf wachsende Modellvielfalt und ein dichteres Ladenetz. Zudem machten E-Fahrzeuge unabhängiger von schwankenden Spritpreisen und internationalen Krisen, so Schneider weiter. Im Süden des US-Bundesstaats Kalifornien kämpfen hunderte Feuerwehrleute weiterhin gegen mehrere Waldbrände. Nach Angaben der Behörden konnten bei zwei größeren Feuern zuletzt Fortschritte erzielt werden. Gleichzeitig brach südöstlich von Los Angeles ein weiterer Brand aus, was die Einsatzkräfte zusätzlich belastet. Die Lage in der Region bleibt damit angespannt. In der EU ist eine Einigung zur vollständigen Umsetzung des umstrittenen Zolldeals mit den Vereinigten Staaten erzielt worden. Vertreter der Mitgliedstaaten und des Europäischen Parlaments verständigten sich darauf, Zölle auf US-Industriegüter abzubauen und den Marktzugang für bestimmte US-Produkte wie Agrarwaren und Meeresfrüchte zu erleichtern. Gleichzeitig soll ein Sicherheitsmechanismus sicherstellen, dass die Vorteile nur gelten, wenn auch die USA ihre Verpflichtungen vollständig erfüllen.
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3: Ja, und da bin ich auch schon in der zweiten Stunde angekommen auf Mix Radio 101.1, 104.8 zum Radio Frühstück mit eurem René am 21.05.26. Ihr Lieben, ich will nicht viel reden, ich will Musik, ich brauche was für die Ohren. Whoa.

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0: Merkt ihr was? Ich kann auch mal ganz ruhig sein und ganz leise sein und ihr hört nichts von mir, aber ich bin trotzdem noch da. Weiter geht's mit dem Postillon und danach für euch Celine Dion und Cher und Robbie Williams mit All My Life.
1: Dem Einzelhandel in Deutschland geht es nicht gut. In vielen Innenstädten das gleiche Bild. Leerstand reiht sich an Leerstand. Immer mehr Geschäfte kämpfen ums Überleben. Auch dieser Händler steht vor einer ungewissen Zukunft. 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Die Nerven liegen blank.
2: Das ist doch kein Interview.
1: Das diesjährige Weihnachtsgeschäft sollte die Wende bringen.
2: Halt doch mal die Fresse.
1: Der Einzelhandel setzte seine ganze Hoffnung darauf.
2: Und dann kommt da plötzlich der Postillon mit so einer gedruckten Zeitung um die Ecke.
1: Der Postillon, Deutschlands
2: Führer. Ich meine, wie sollen wir denn da mithalten? Das ist ein super Produkt. Jeder kann das online als Geschenke-Abo kaufen.
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2: Da macht man nichts falsch. Das passt immer.
1: Werden Sie Klage einreichen?
2: 12 Ausgaben. Ein ganzes Jahr lang hat man was vom Geschenke-Abo.
1: Gibt's doch nicht. Danke für den Tipp. Tatsächlich. Das Geschenkabo des gedruckten Postillon findet unter jedem Weihnachtsbaum Platz. Es kann sogar noch kurz vor der Bescherung bestellt werden. Der Postillon, ab jetzt der Todesstoß Sion für die Innenstädte.

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2: Seid mir bitte nicht böse, dass ich heute ein bisschen ruhiger bin, aber es geht hier Schlag auf Schlag. Ich habe so viel Musik mitgebracht. Wir haben Belé mit Elvis Crespo, Maluma, Lo Siento, Sarah Connor, Sido, Interstellar. Dann kommen wir noch zur UEFA, führt Videoassistenten ein. Weißt du, merkst du? Okay, hört's euch einfach an.
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0: Hallo und herzlich willkommen zu den Sky Sport Postillon News. Seit der Einführung des Videobeweises im Profifußball wird immer wieder kritisiert, dass es zu Unstimmigkeiten und Missverständnissen zwischen Schiedsrichtern und Videoassistenten kommt. Der Europäische Fußballverband UEFA hat deswegen eine Neuerung für die laufende Europameisterschaft beschlossen, die ab morgen zum Einsatz kommen wird. Und zwar den Videoassistenten. Der sogenannte VAR wird künftig während des gesamten Spiels den Videoassistenten beobachten und im Zweifelsfall eingreifen, um krasse Fehldeutungen zu verhindern. Sollte sich herausstellen, dass der Videoassistent nicht zu 100% korrekt arbeitet, denkt man bereits über die Einführung eines Videoassistenten nach.
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3: Ja, heute ist halt alles ein bisschen anders als anders, aber nicht wie Thomas anders, halt nur anders. So, ihr Lieben, ich werde mich so langsam von euch verabschieden. Es geht natürlich Schlag auf Schlag weiter. Was haben wir denn heute noch? Von 11 bis 13 Uhr Pura Vida mit Mini, dann von 13 bis 14 Uhr sowas, der thematische Hitmix mit Thomas. Und danach von 14 bis 16 Uhr Fun in the Sun mit Ramona. Leute, bleibt dran, 24/7, euer Sender, Mixradio 101.1, 104.8. Ich bin morgen früh wieder da, von 9 bis 11 Uhr kanarischer Zeit, 10 bis 12 Uhr deutscher Zeit. Und ihr könnt euch den Samstag vormerken, 11 Uhr bis 13 Uhr kanarischer Zeit, 12 bis 15 Uhr deutscher Zeit, habe ich wieder ein Special, habe ich euch ja gesagt. Diesmal geht's um das Thema Blues. Und da freue ich mich riesig drauf. Blues ist einfach mal richtig geil. Mehr erfahrt ihr dann am Samstag. Aber erstmal bin ich morgen da und dann Samstag. In diesem Sinne, ab in die Rinne.
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0: Ach, warum wundert mich das nicht, dass wir hier schon wieder stehen?
1: Ich habe was vergessen. Besser gesagt, du hast was vergessen, aus dem Fenster zu schmeißen. Mit all meinen anderen Sachen, als du Schluss gemacht hast.
0: Was denn?
1: Komm, jetzt tu nicht so, bitte hol's einfach.
0: Bitte schön. Was hast du unter deinem Rücken?
1: Danke sehr erstmal. Und hinter meinem Rücken?
0: Ja.
1: Einen wunderschönen Blumenstrauß.
0: Ach so.
1: Weil ich dich unbedingt wieder zurückhaben will.
0: Ach so.
1: Ich kann nicht ohne dich.
0: Mhm. Weißt du was? Fahr vorsichtig nach Hause, ja? Komm gut an. Wir sehen uns, ja?
2: Nie wieder!

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3: Ich bin Michael Mim. Thailand hat die erst vor wenigen Jahren eingeführte verlängerte visafreie Einreise wieder zurückgenommen. Nach einem Kabinettsbeschluss dürfen Touristen aus zahlreichen Ländern künftig nur noch 30 Tage ohne Visum im Land bleiben, statt bisher 60 Tage. Betroffen sind auch Reisende aus Deutschland.

0: Milliarden Kaufprämie für Elektroautos sind bereits tausende Anträge eingegangen. Nach Angaben des Bundesumweltministeriums wurden innerhalb von 24 Stunden rund 17.000 Anträge gestellt. Umweltminister Schneider wirbt für den Umstieg auf E-Autos und verweist auf wachsende Modellvielfalt und ein dichteres Ladenetz. Zudem machten E-Fahrzeuge unabhängiger von schwankenden Spritpreisen und internationalen Krisen, so Schneider weiter. Im Süden des US-Bundesstaats Kalifornien kämpfen hunderte Feuerwehrleute weiterhin gegen mehrere Waldbrände. Nach Angaben der Behörden konnten bei zwei größeren Feuern zuletzt Fortschritte erzielt werden. Gleichzeitig brach südöstlich von Los Angeles ein weiterer Brand aus, was die Einsatzkräfte zusätzlich belastet. Die Lage in der Region bleibt damit angespannt. In der EU ist eine Einigung zur vollständigen Umsetzung des umstrittenen Zolldeals mit den Vereinigten Staaten erzielt worden. Vertreter der Mitgliedstaaten und des Europäischen Parlaments verständigten sich darauf, Zölle auf US-Industriegüter abzubauen und den Marktzugang für bestimmte US-Produkte wie Agrarwaren und Meeresfrüchte zu erleichtern. Gleichzeitig soll ein Sicherheitsmechanismus sicherstellen, dass die Vorteile nur gelten, wenn auch die USA ihre Verpflichtungen vollständig erfüllen.
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sage ich da mal, frisch in die Runde. Wir haben es kurz nach 11, kurz nach 12 sogar schon, mitteleuropäische Zeit. Hier ist die Mini und ich begrüße euch ganz, ganz herzlich zu Pura Vida bei Mix Radio Gran Canaria. Ihr seid immer noch auf 101.1, 104.8 FM im wunderbaren Süden der schönen Insel Gran Canaria oder vielleicht auch über den Webplayer dabei bei www.mixradio.eu. Herzlich willkommen. Ich hoffe, ihr seid schon richtig gut in den Vormittag gestartet mit René. Der hat euch hier gut entertained. Ich habe ja auch zugehört und da waren schon einige gute Songs dabei. Die werde ich mir mal vielleicht auch mal einen Blick drauf werfen und dann unter den Nagel reißen. Mal schauen. Ich hoffe, ich werde euch jetzt die nächsten 2 Stunden genauso gut weiter entertainen. Und ja, heute habe ich wieder ein Thema mitgebracht, um das sich der ganze Tag dann so ein bisschen dreht, zumindest in meiner Sendung. Und zwar ist das heute das Thema Träumen. Ich habe nämlich neulich einen echt coolen Fakt zum Thema Träumen gelesen aus dem Tierreich. Den werde ich euch nachher auch präsentieren. Da dachte ich mir, ja, man hat so viele, also man redet ja manchmal morgens übers Träumen. Ja, was hast du heute geträumt? Ja, und du? Und oh, heute hatte ich voll den seltsamen Traum. Was könnte das bedeuten? Und da dachte ich mir, wir reden da einfach heute mal drüber. Und da habe ich mir ein paar tolle Fakten rausgesucht, die ich euch heute mal präsentieren werde. Natürlich wie immer mit dabei der beste Mix aus Jung- und alter Musik und sowieso einfach alles, was wir gerne hier hören. Deshalb starten wir mal direkt rein. Heute ist ja schon Donnerstag. Meine Güte, die Woche schreitet so schnell voran. Es geht echt fix. Also nur noch heute den Rest des Tages und dann noch morgen. Dann ist schon wieder Wochenende. Und gestern, als ich überlegt habe, ja, was könnte ich für Songs spielen, da fiel mir ein guter Song ein. Und es ist eigentlich so ein bisschen die Hymne für alle, ja, die jetzt bei der Arbeit sitzen und sich so denken, ey, es geht nicht mehr, ich kann nicht mehr, das ist mir jetzt einfach echt zu viel. Also ich mache hier so viel, ich klotz hier ran. Ja, da sagen nämlich Kraftklub, die deutsche Band Kraftklub, die sagen in ihrem Song Sklave, ja, ich sag immer ja, aber ich meine eigentlich nein, lass mich dein Sklave, ja, bei der Arbeit sein. Viel Spaß euch!

Don't Strip That Down featuring Quavo. Oh yeah, und damit starten wir jetzt mal rein ins Thema von heute, nämlich in das Thema Träume. Und meine erste Frage ist eigentlich gewesen, ja, warum träumt man eigentlich, ne? Jeder Mensch träumt jede Nacht auch mehrfach, auch wenn wir uns manchmal nicht daran erinnern morgens. Trotzdem entstehen halt Träume, vor allem während der REM-Schlafphase, das haben wir bestimmt alle schon mal gehört. Und in dieser Phase ist unser Gehirn fast genauso aktiv wie im Wachzustand. Das heißt, wir verarbeiten im Kopf Erlebnisse vom Tag, Gefühle, Erinnerungen und so weiter natürlich. Und unser Gehirn macht daraus Bilder aus diesen Situationen und manchmal natürlich auch völlig verrückte Geschichten, wenn so bestimmte Sachen vertauscht werden oder zusammenkommen irgendwie und dann entstehen ja quasi eigentlich neue Traumgeschichten. Und deshalb tauchen auch manchmal Menschen oder Themen auf, die uns gerade beschäftigen. Ja, manche Träume kennen wir ja selber, die wirken total real, manche wirken komplett chaotisch. Und Forschende glauben tatsächlich, dass Träume helfen können, Emotionen zu sortieren und auch Stress zu verarbeiten. Ne? Weil man hat ja manche Sachen, über die man nachdenkt und die verarbeitet man natürlich im Traum. Heißt, man geht sie ja irgendwie gedanklich nochmal durch und das Gehirn sucht ja sowieso immer nach Lösungen und vielleicht findet man die quasi im Traum. Bis heute ist aber immer noch nicht komplett geklärt, warum wir überhaupt träumen. Ja, da ist die Forschung sich noch uneinig. Aber genau das macht das Thema ja eigentlich so faszinierend. Und vielleicht ist ja auch der nächste Song, den ich dabei habe, irgendwie ein bisschen angelehnt. Weil Träume sind ja nicht immer nur in Gedanken. Manche Träume sind ja auch Sachen. Manche Träume sind ja auch Menschen. Und zum Beispiel habe ich dann Daryl Hall und John Oates für euch mit You Make My Dreams Come True.

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Das war die gute Gail, A, B, C, D, E, F, U. Und nach dem nächsten Song habe ich gleich schon die Lokalnachrichten für euch. Wir schauen mal gemeinsam, worum es da heute so geht. Eine neue Bildungsplattform startet hier an den Schulen. Es wird gerade darüber diskutiert, ob, wenn der Papst hierher kommt, die Schule ausfällt, ein neuer Stadtpark wurde eröffnet und. Bleibt also gerne dran, wenn euch die lokalen News interessieren. Die kommen gleich nach Gloria Estefan und Con los años que me quedan.

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1: Es ist der 21. Mai. Das sind eure Lokalnews. Neue Bildungsplattform Doramas startet an Schulen auf den Kanaren. Die kanarische Bildungsbehörde führt ab September die neue digitale Plattform Doramas ein. Zunächst nehmen rund 30 Grund- und Vorschulen auf den Inseln am Pilotprojekt teil. Die Plattform soll sämtliche digitale Dienste des Bildungssystems bündeln und den Verwaltungsaufwand an Schulen um bis zu 50% reduzieren. Ziel ist es, bürokratische Prozesse für Lehrkräfte, Eltern und Schulen deutlich zu vereinfachen. Steigende Düngerpreise belasten Kartoffelanbau auf den Kanaren. Die stark gestiegenen Preise für Dünger wirken sich zunehmend auf die Landwirtschaft der Kanaren aus. Besonders der Kartoffelanbau leidet unter sinkenden Erträgen. Landwirte berichten von Produktionsrückgängen von bis zu 30%. Statt den vorher noch bis zu 30 Tonnen pro Hektar werden vielerorts nur noch rund 20 bis 22 Tonnen geerntet. Die Kanarischen Inseln fordern deshalb von der Europäischen Union flexiblere Regeln bei Pflanzenschutzmitteln, um die Kosten für die Landwirtschaft zu senken. Entscheidung über möglichen Schulausfall wegen Papstbesuch weiter offen. Ob während des Besuchs von Papst Leo der Unterricht auf den Kanaren ausfällt, ist weiterhin unklar. Bildungsminister Poli Suarez erklärt, dass bislang keine endgültige Entscheidung getroffen worden sei. Gleichzeitig betont er, dass nur noch die Bildungsbehörde selbst über eine mögliche Aussetzung des Unterrichts entscheiden könne. Für Donnerstag ist ein Treffen mit Vertretern des Bistums geplant. Neuer Stadtpark in Puerto Rico offiziell eröffnet. Die Gemeinde Mogán hat den komplett modernisierten Stadtpark von Puerto Rico offiziell eröffnet. Die Umbauarbeiten kosteten rund 1 Million Euro, finanziert größtenteils durch das Cabildo von Gran Canaria. Der neue Park bietet moderne Spielplätze, inklusive Bereiche für Kinder mit Behinderung, neue Grünflächen, Picknickzonen sowie bessere Beleuchtung und mehr Sicherheit durch eine neue Umzäunung. Bürgermeisterin Unalia Bueno bezeichnete den Park als wichtigen Treffpunkt für Familien, Einwohner und Touristen im Herzen von Puerto Rico. Und das waren für euch unsere Lokalnachrichten. Falls ihr das Ganze nochmal selber nachlesen wollt, könnt ihr das gerne auf unserer Website machen. www.mixradio.eu unter dem Reiter Lokalnachrichten und unter dem heutigen Datum findet ihr alles, was heute so wichtig ist. Jetzt geht's noch ein bisschen weiter mit Musik und dann habe ich noch ein spannendes Thema zum Tag, nämlich Träumen. Und da geht's gleich um Albträume. Bleibt also gerne dran!

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1: Oh yeah, und ihr seid auch mein Sommer. Mein ganz persönlicher sogar hier bei Pura Vida auf Gran Canaria mitten im Süden. Und eine positive Nachricht für alle, die hier sind, die haben es vielleicht auch gemerkt. Die Wolken vom heute Morgen sind verzogen. Die Sonne ist jetzt wieder draußen, habe ich gerade direkt den Song mal richtig gefühlt. Aber darum soll es gar nicht gehen, denn heute geht es ja um das Thema Träume. Wir haben gerade schon ein bisschen darüber gesprochen, warum träumen wir eigentlich. Und dann, ja, kennt es aber auch jeder, man hat vielleicht mal nicht so einen schönen Traum. Man wacht auf, ist erstmal froh, dass alles nur ein Traum war. So diese typischen Gefühle, Herzklopfen, Schweiß, Panik. Man wacht erstmal auf, liegt im Dunkeln und denkt so, oh Gott, was war das denn? Typische Albträume, man kennt es alle. Wir fallen irgendwo runter, man wird verfolgt, kann aber nicht wegrennen, kommt so langsam nur voran. Oder das Gefühl, dass irgendwas komisch ist, alles ist gruselig, vielleicht auch dunkel. Und ja, man muss ja sagen, wir haben gerade schon festgestellt, bei einem Traum in der REM-Schlafphase, da ist das Gehirn fast so aktiv, als wären wir wirklich wach. Und deshalb reagiert das Gehirn bei Albträumen auch wie in echten Gefahrensituationen. Also man ist da echt irgendwie unter Stress und angespannt. Psychologen sagen, Albträume entstehen oft durch Stress, durch Sorgen und unverarbeitete Gefühle. Also genau die Themen, die wir vom Tag mitbringen in den Schlaf. Und manche Menschen haben auch immer wieder dieselben Albträume, weil sie vielleicht an manche Sachen nicht richtig verarbeiten können. Und statistisch gesehen erleben Kinder Albträume häufiger als Erwachsene, aber auch wir bleiben davon leider nicht verschont. Manchmal kommt der ein oder andere. Aber vielleicht gibt es ja auch ein paar Tipps, um Albträume zu vermeiden. Ja, und da hilft vor allem regelmäßiger Schlaf, weniger Stress im Alltag und vielleicht auch Entspannung vor dem Einschlafen. Nicht mehr so viel am Handy sein, keine negativen Nachrichten konsumieren, vielleicht Entspannungsmusik hören, Tee trinken und einfach so in diesen entspannten Schlafmodus kommen. Viele Experten empfehlen generell auch weniger belastende Inhalte zu sehen, auch zum Beispiel jetzt Nachrichten im Fernsehen oder so, einfach das ein bisschen vorm Schlafen runterzufahren, runter zu reduzieren. Ja, trotzdem muss man sagen, Albträume sind grundsätzlich nichts Ungewöhnliches. Unser Kopf versucht einfach dabei, Ängste oder Druck zu verarbeiten und ja, eine Lösung zu finden. Naja, ich drücke euch die Daumen, dass ihr heute Nacht keinen Albtraum habt, aber ihr wisst ja jetzt, was vielleicht zu tun ist. Und vielleicht spiele ich euch jetzt einfach auch ein bisschen schöne Musik, an die ihr euch dann vorm Einschlafen nochmal erinnern könnt. Und ich dachte mir, wenn wir schon über Träume reden, dann greife ich doch auch ein paar Songs auf, in denen es um Träume geht, wie zum Beispiel Sweet Dreams von den Eurythmics.

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3: Ich bin Michael Miem. Thailand hat die erst vor wenigen Jahren eingeführte verlängerte visafreie Einreise wieder zurückgenommen. Nach einem Kabinettsbeschluss dürfen Touristen aus zahlreichen Ländern künftig nur noch 30 Tage ohne Visum im Land bleiben, statt bisher 60 Tage. Betroffen sind auch Reisende aus Deutschland, Österreich und der Schweiz. Die Regierung begründet die Änderung mit einer Rückkehr zu früheren Einreiseregeln. Der Bundestag hat sich in erster Lesung mit einem Gesetzesentwurf zum sogenannten Recht auf Reparatur befasst. Damit soll eine EU-Richtlinie in deutsches Recht umgesetzt werden, deren Frist Ende Juli abläuft. Hersteller sollen künftig verpflichtet werden, ihre Produkte reparaturfreundlicher zu gestalten. Ziel ist es, Verbraucher stärker zur Reparatur statt zum Neukauf zu bewegen und die Lebensdauer von Geräten zu verlängern. Kurz nach dem Start der neuen Kaufprämie für Elektroautos sind bereits tausende Anträge eingegangen. Nach Angaben des Bundesumweltministeriums wurden innerhalb von 24 Stunden rund 17.000 Anträge gestellt. Umweltminister Schneider wirbt für den Umstieg auf E-Autos und verweist auf wachsende Modellvielfalt und ein dichteres Ladenetz. Zudem machten E-Fahrzeuge unabhängiger von schwankenden Spritpreisen und internationalen Krisen, so Schneider weiter. Im Süden des US-Bundesstaats Kalifornien kämpfen hunderte Feuerwehrleute weiterhin gegen mehrere Waldbrände.

0: für bestimmte US-Produkte wie Agrarwaren und Meeresfrüchte zu erleichtern. Gleichzeitig soll ein Sicherheitsmechanismus sicherstellen, dass die Vorteile nur gelten, wenn auch die USA ihre Verpflichtungen vollständig erfüllen.
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Ace of Base, Cruel Summer und ihr seid zurück bei Pura Vida in der zweiten Stunde hier auf Mix Radio Gran Canaria. Es ist tatsächlich 12 Uhr Punkt und bei euch drüben am mitteleuropäischen Festland, da ist es jetzt schon 13 Uhr. Das heißt, ihr seid mitten im Tag, vielleicht macht ihr jetzt irgendwie schon Mittagspäuschen, falls ihr arbeiten seid. Vielleicht kommt gerade das Mittag auf den Tisch, wenn ihr hier auf der Insel seid. Oder ihr seid vielleicht irgendwo entspannt noch draußen am Pool und entspannt euch und lasst einfach das Leben Leben sein. Und es ist völlig egal, wie viel Uhr es ist. Es sei euch allen komplett gegönnt. Ich versorge euch weiterhin hier mit guter Musik und spannenden Themen. Wir reden gleich weiter über Träume. Das ist heute unser Thema des Tages. Und gleich wollte ich euch ein bisschen was darüber erzählen, was es für Unterschiede beim Träumen gibt. Aber vorher gibt es natürlich noch ein bisschen Musik, damit wir hier wieder gut gelaunt und mit dem Tanzbein in die zweite Stunde starten. Da dachte ich mir, ich hole mal Verstärkung aus UK mit Robbie Williams und Supreme.

Do You Love Me? Das erinnert uns auch alle an Dirty Dancing, ein wunderbarer Film. Und da kann man auch immer so ein bisschen das Tanzbein schwingen. Und das machen wir doch hier gerne mal bei Pura wieder. Und heute reden wir ja über das Thema Träumen. Und es gibt natürlich auch Unterschiede beim Träumen, ne? Weil die verrückte Frage ist ja eigentlich, träumen wir alle gleich? Ich habe jetzt schon darüber geredet, warum träumen wir, was sind Albträume? Aber ist es bei jedem gleich? Und die Antwort ist natürlich, nein, ist es nicht. Kinder träumen tatsächlich viel fantasievoller und emotionaler als Erwachsene. Wahrscheinlich, weil man als Kind ganz andere Sachen wahrnimmt und Sachen generell ganz anders wahrnimmt und die anders verarbeitet. Erwachsene dagegen träumen häufiger über Alltag, über Stress, über Beziehungen, also das, was eigentlich wirklich passiert um einen herum. Und spannend ist auch, dass nicht alle Menschen in Farbe träumen. Ja, träumt ihr in Farbe? Könnt ihr uns gerne mal schreiben bei Instagram oder bei Facebook. Ich träume schon in Farbe. Ich habe tatsächlich noch nie in Schwarz-Weiß geträumt, aber manche träumen wohl auch wie in alten Schwarz-Weiß-Filmen, ja, und träumen einfach ohne Farbe. Forscher vermuten außerdem, dass Medien und so Sehgewohnheiten von Filmen oder Serien im Fernsehen eine Rolle spielen könnten, wie Träume aufgebaut sind. Ja, ist ganz schön interessant eigentlich. Ich meine, manchmal ist ja ein Traum richtig wie so ein Epos aufgebaut. Manche träumen aus den eigenen Augen heraus, manche sehen sich so in der dritten Person. Also es ist wirklich ganz anders. Und manche Menschen träumen ja sogar in unterschiedlichen Sprachen. Und das ist mir auch schon passiert, wenn man zum Beispiel längere Zeit im Ausland lebt, dann kommen mal die ein oder anderen Gespräche auf einer anderen Sprache. Ich habe auch manchmal schon in Englisch geträumt. Auch hier habe ich tatsächlich schon mal die ein oder andere spanische Konversation in meinem Traum gehabt. Und vielleicht geht es euch ja auch so. Gerade Menschen, die zum Beispiel mehrsprachig aufwachsen, erleben das natürlich häufiger. Und auch manche Kulturen, in denen man sich begibt oder generell andere Kulturen, träumen unterschiedlich. Manche deuten ja auch manche Kulturen Botschaften aus Träumen als spirituelle Zeichen. Andere sehen sie natürlich rein wissenschaftlich. Also da kann man wirklich sagen, Träumen ist komplett unterschiedlich überall auf der Welt. Deshalb ist es ja auch so interessant, sich mal über seine Träume zu unterhalten. Ja, also fragt doch mal heute eure Familie, euren Freund, eure Partnerin oder auch den Arbeitskollegen, was der heute geträumt hat. Dann könnt ihr mal gemeinsam darüber sprechen, was das alles da drin so zu bedeuten hat.

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und damit herzlich willkommen zurück zu einem Traumfakt hier heute bei Pura Vida. Wir reden heute über Träume und ganz zu Anfang habe ich euch ja schon versprochen, dass es heute noch einen tierischen Traumfakt geben wird. Und ja, lange dachte man, Träume sind nämlich was Menschliches, aber eine neue Forschung stellt das in Frage. Denn die sagt, selbst ein Oktopus kann eine Art von Traum erleben. Ja? Oktopusse sind natürlich extrem intelligente Wesen. Sie haben ein absolut großes Nervensystem und ihre Intelligenz quasi verteilt in Arm und Gehirn. Sie können Gläser öffnen, sie können sich komplex anpassen, sie können ihre Tarnung blitzschnell ändern. Und ja, deshalb sind sie eine der intelligentesten Tiergruppen im Meer. Und neue Forschungen sagen also, Oktopusse haben zwei Schlafphasen. Eine ruhige Phase, ähnlich der Non-REM-Schlafphase, und auch eine aktive Schlafphase, die ähnlich unserer REM-Schlafphase ist. Und während dieser aktiven Schlafphase wurde beobachtet, dass Oktopusse Muster auf ihrem Körper entwickeln, die sie auch im Wachzustand nutzen. Also zum Beispiel Tarnfarben oder Kommunikationsmuster. Und deshalb vermuten jetzt die Forschenden, dass es eine ähnliche innere Stimulation gibt von Erlebnissen wie bei uns im Leben quasi. Und dass es quasi daraus eine Art kurzer visueller Traum bei den Oktopussen ist. Also quasi ähnlich wie bei uns Menschen. Aber wenn die Oktopusse im Meer irgendwas erleben und sich dann tarnen, dann verarbeiten sie das quasi in dieser aktiven Phase. Ja. Es ist natürlich noch nicht vollständig bewiesen, da wird noch dran geforscht, dass die Oktopusse auch träumen können. Es ist eine wissenschaftliche Hypothese, aber vielleicht ist es ja tatsächlich so. Und ich meine, manchmal denkt man ja auch, wenn zum Beispiel unser Lieblingstier, Hund oder Katze zu Hause, unser Haustier schläft, dann machen die ja auch manchmal Geräusche im Schlaf, bewegen sich. Also irgendwas werden die ja wohl auch verarbeiten. Interessant auf jeden Fall. Man weiß irgendwie, die Grenze zwischen Instinkt, Erinnerung und Traum, die ist vielleicht viel fließender, als wir denken. Auch bei Tieren, ebenso ja bei Menschen. Tja, wir bleiben auf jeden Fall mal dran an dem Thema. Und natürlich, wie immer jetzt passend, ein Song zum Thema Traum. Und da dürfen wir natürlich einen nicht vergessen. Einer der beliebtesten vielleicht sogar, wenn es um Traumsongs geht. Das sind nämlich Fleetwood Mac mit Dreams.

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Das war für euch Juan Luis Guerra, wieder mal ein wunderbarer Künstler, den ich auch schon mal bei mir im Musikermittwoch vorgestellt habe. Und ja, wir haben es jetzt 15 Minuten vor 1, 15 Minuten vor 2, wenn ihr euch in Deutschland, Österreich, der Schweiz befindet. Manchmal auch von irgendwo anders auf dem mitteleuropäischen Festland. Aber ihr wisst, was das heißt, 15 Minuten noch bis zur nächsten Stunde. Und dann hat unser lieber Thomas heute wieder seinen Gastauftritt mit dem thematischen Hitmix. Bleibt da also gerne dran, da wird es wahrscheinlich wieder heute sehr spannend. Ich bin auch dabei und höre gerne zu. Und für mich heißt es dann heute, tschüss für heute. Wir haben heute über das Thema Träume geredet. Was ist Träumen? Wann träumen wir? Was sind Unterschiede beim Träumen? Albträume und natürlich noch den wunderbaren Tierfakt, dass ja Oktopusse möglicherweise sogar auch träumen. Schaut da immer mal wieder gerne rein. Wir wissen nicht, ob das zukünftig noch von der Forschung festgestellt wird, aber wir bleiben auf jeden Fall dran. Wir hören uns morgen wieder, dann ist Freitag, das ist also dann unser Wochenausgang hier bei Pura Vida. Ich wünsche euch für heute noch einen wunderbaren Nachmittag, lasst es euch gut gehen und wir hören uns morgen. Ich schicke euch jetzt noch mit Milli Vanilli und Madonna gleich zu Thomas rüber. Bleibt da also dran. Fühlt euch lieb gedrückt von mir und lasst es euch gut gehen. Bis morgen!

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2: Für die Meldungen im Studio Michael Mim. Das Weiße Haus hat Berichte zurückgewiesen, wonach einem an Ebola erkrankten US-Bürger die Rückkehr in die Vereinigten Staaten verweigert worden sei. Die Washington Post hatte zuvor berichtet, der Mann sei deshalb nach Deutschland ausgeflogen worden und seine Behandlung habe sich verzögert. Aus Washington hieß es nun, diese Darstellung treffe nicht zu. Weitere Details wurden zunächst nicht genannt. Der US-Arzt wird in einer Sondereinrichtung der Charité in Berlin behandelt. Nur ein kleiner Teil des Familiennachzugs nach Deutschland entfällt tatsächlich auf Angehörige von Geflüchteten. Nach Angaben der Bundesregierung betrafen rund 13% der Entscheidungen zu entsprechenden Visa Menschen mit Flüchtlings- oder Schutzstatus in Deutschland. Die große Mehrheit der

0: die Forscher weiter.
1: Mit einer bundesweiten Protestaktion haben Aktivisten von Extinction Rebellion gegen die Gaspolitik der Bundesregierung demonstriert. In mehreren Städten wurde das Wasser von Brunnenanlagen grün eingefärbt. Nach Angaben der Bewegung handelt es sich um eine Kunstaktion, mit der auf die Nutzung von Gas als Energieträger aufmerksam gemacht werden soll. Betroffen waren unter anderem Brunnen in Berlin, Hamburg, München, Dresden und Köln. Die Bundesregierung hat Berichte über eine mögliche Anhebung des Renteneintrittsalters auf 70 Jahre zurückgewiesen. Kanzleramtschef Frei sprach von Spekulationen und mahnte zur Vorsicht bei entsprechenden Meldungen. Hintergrund ist ein Bericht der Bild, wonach über eine weitere Erhöhung des Rentenalters diskutiert werde. Aus der Bundesregierung hieß es dazu, es gebe derzeit keine entsprechenden Entscheidungen. Von Überlegungen war nicht die Rede.

Ja, es ist 13 Uhr und 1 Minute und 36 Sekunden hier auf Gran Canaria. Und ihr habt natürlich auch heute Nachmittag wieder den richtigen Sender gewählt, und zwar Mix Radio. Und wir sind hier im Süden erreichbar auf den Frequenzen 101.1 FM oder 104.8 FM. 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Hallo und herzlich willkommen zu Nach sowas, der thematische Hit Mix mit Thomas. Ja, Mini hat mich ja schon angekündigt, dass ich gleich hier im Studio sein werde. Ja, und mein heutiges Thema, das ist eigentlich, ja, Vorsicht ist geboten. Aufklären möchte ich ein bisschen. Und zwar, mein Thema ist heute das größte Abzockproblem, das wir in Deutschland haben. Ja, seid gespannt.

mit ein paar Beiträgen habe ich wieder Interessantes und Wissenswertes für euch zu diesem Thema zusammengestellt. Nun, für alle, die heute leider nicht hier sein können, wie sieht's bei uns mit dem Wetter aus? Die Wolken vom Vormittag haben sich total verzogen. Wir haben kanarierblauen Himmel, kein einziges Wölkchen zu sehen. Der Wind hat etwas zugenommen und wir haben heute so angenehme 26, 27 Grad. Heute am 21. Mai 2026, also ein Wetter, so wie wir es gerne hier haben. Also, gleich geht's los im Studio live am Mikrofon für euch, Thomas. Musikalisch bleibt es in meiner Sendung gemischt und spanisch. Und ich hoffe, ihr habt wieder für eine Stunde gute Unterhaltung mit mir als euer Begleiter in den Nachmittag. Und wir starten erst einmal mit Musik. Und bei diesem wunderschönen Wetter, da sind bestimmt auch wieder einige Schmetterlinge unterwegs. Ich habe mal musikalisch mit Anja Torroja 20 mitgebracht.

habe sie förmlich fliegen sehen, diese schönen bunten Schmetterlinge, Venti Mariposas. 20 habe ich euch ja mitgebracht. Mein Thema heute: Abzocke. Ja, ihr kennt ja solche Sendungen wie Nepperschleppern, Bauernfänger oder andere, die es im Fernsehen gibt. Ja, und Enkeltricks, Fake-SMS oder Schockanrufe. Und immer wieder fallen Leute darauf rein. Und stellt euch mal vor, Betrüger erbeuten allein in Deutschland jedes Jahr Milliardenbeträge. Ja, und ein Betrugsexperte sieht sogar eine bestimmte Masche auf dem Vormarsch und warnt eindringlich vor den Folgen mit Betrügernetzwerken, dreisten Abzocken und den Menschen, ja, die leider Opfer von perfiden Methoden werden. Ja, womit wir schon beim Thema wären: Was sind eigentlich die aktuell am häufigsten auftretenden Betrugsmaschen? Ja, da muss man mal in die Polizeimeldungen und die Polizeistatistiken schauen, und zwar gerade die in der jüngsten Vergangenheit. Und dann wird man schon aufgeklärt. Und zwar klassische Maschen wie den Enkeltrick. Ihr kennt das, anrufen, Enkelsohn ist in Not und Oma soll Geld bringen. Oder falsche Handwerker oder auch Schockanrufe, dass Geld benötigt wird wegen einem Unfall oder Krankenhausaufenthalt. Ja, die gibt es nach wie vor und sie sind nicht seltener geworden. Aber die Betrügereien haben sich, und das finde ich sehr interessant, digitalisiert. Die Betrügereien haben sich digitalisiert. Mittlerweile sitzt man auf der Couch, scrollt ein wenig mit dem Handy und schon ist man oder kann man oft, ohne es zu merken, in eine Abzockfalle getappt sein. Und wie so eine digitale Abzockfalle funktioniert, das klären wir nach der nächsten Musik. Zunächst mal O'Carroll, ein spanischer Mix von Andrew 60. Viel Spaß!

Ja, Abzocke ist heute mein Thema im thematischen Hickmix. Und ich hatte euch ja gesagt, die Betrügereien haben sich etwas verändert. Und zwar, sie wurden digitalisiert. Ja, was für eine Erklärung hat man zu dieser digitalen Abzockfalle? Ja, es gibt viele Menschen, die ihr komplettes Vermögen auf der Couch am Handy verloren haben. Und zwar genau mit dieser Art von Betrug. Da geht es um verlockende Versprechen. Ja, am Handy Geld verdienen, ohne aufstehen zu müssen. Ja, das klingt für viele wie nach dem ersehnten Lottogewinn. Und genau da setzen die Abzocker an. Ja, wie genau funktioniert diese Masche? Ja, die Menschen lassen sich über soziale Netzwerke, etwa über Facebook, zu einer Art Nebenjob überreden. Sie werden dann aufgefordert, einfache Tätigkeiten auszuführen. Da reden wir etwa davon, Videos anzuschauen oder zu liken. Anderen wird erzählt, sie sollten Sterne auf Hotelbuchungsplattformen vergeben. Ja, und auf einem virtuellen Konto sammeln die Opfer so vermeintlich immer mehr Geld. Aber dieses Konto, auf dem sie Geld sammeln, und auch das für sie ja vermeintlich erarbeitete Geld existiert in Wirklichkeit nicht. Ja, da ist die Frage, wodurch verlieren die Opfer dann ihr Geld? Ja, die Masche läuft so lange, bis die Opfer einen bestimmten Betrag auf diesem vermeintlichen Konto angesammelt haben, so ungefähr 300 Euro. Und jetzt kommt's. Um an ihr angeblich verdientes Geld zu kommen, sollen sie erst einmal weiteres echtes Geld vorstrecken. Ja, und weil die Opfer vorher bereits wochenlang manipuliert wurden, glauben die das auch am Ende. Und wir wissen ja, es gibt immer welche, die darauf hereinfallen, obwohl sie es gar nicht wollen. Und das Ganze hat einen erschreckenden Fakt. Und zwar, die Opfer bezahlen dann echtes Geld, um an ihr vermeintlich erarbeitetes Gehalt zu kommen. Aber das virtuelle Geld wird natürlich nie ausgezahlt, denn das existiert ja nicht. Also, mit einem Karibik-Mix machen wir musikalisch weiter, und zwar Mayonnaise.

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Ja, mein Thema heute, Abzocke. Und ich hatte ja gesagt, dass die Betrugsmaschen digitalisiert werden und am Schluss die Leute doch so weich geklopft sind, dass ihr virtuelles Konto, das es gar nicht gibt, ja kein Geld auszahlt, aber man sie so weich geklopft hat, dass sie sogar Geld irgendwo eingezahlt haben. Also die nächste Frage, an wen überweisen die Opfer in solchen Fällen ihr Geld? Ja, das sind wechselnde Finanzagenten, die das Betrugsgeflecht eingebunden sind. Über diese Konten gehen Hunderttausende Euro, man soll es kaum glauben, im Monat durch. Und die Inhaber der Konten bekommen wiederum selbst eine Art Lohn gezahlt, damit sie bei Laune bleiben und ihr Konto weiter zur Verfügung stellen. Ja, das alles zusammen ergibt ein unglaubliches und unfassbares Netzwerk. Experten sprechen von mit Abstand größten Abzockproblem mit den größten Vermögensschäden, das wir aktuell in Deutschland haben. Ja, wer sind denn die Drahtzieher bei dieser Art von Betrugsmaschen? Ja, das sind hochprofessionelle Täter. Die Spuren führen immer mehr in den asiatischen Raum. In Kambodscha gibt es eine Stadt, Sihanoukville heißt die. Da hat die Regierung in den vergangenen Jahren endlich durchgegriffen und tausende Abzocker festgenommen. Ja, die Professionalität, die dahinter steckt, ist erschreckend. In einem Gebäude sitzen die Trading-Betrüger und ein Haus weiter rufen die Abzocker deutsche Senioren mit einem Enkeltrickbetrug an. Ja, diese Abzocken sind nicht selten und natürlich auch kein Zufall. Das ist ein System fast ohne Schwachstelle. Erst ganz am Ende gibt es eine Chance, wenn die Täter an das Geld gelangen. Dazu wäre das denn der Ansatzpunkt für deutsche Ermittler? Da sagen die Experten, ja, das ist ziemlich schwierig. Allerdings sind die Kontoinhaber nicht die tatsächlichen Drahtzieher. Im Gegenteil, sie wissen oft überhaupt nicht, was für Geld über ihre Konten fließt. Ja, das Geld wird von Konto zu Konto geschoben, raus aus Deutschland, auf andere Kontinente, in andere Währungen und irgendwann verliert sich dann die Spur. Die Täter sind hochprofessionell, die Opfer meistens machtlos, um das zu unterbinden. Und was bleibt zurück? Ja, die Opfer. Desperado machen wir weiter musikalisch, bevor wir noch ein bisschen näher einsteigen in diese Betrugsmaschen.

Ja, Soraya, que bonito. Bei meinem heutigen Thema ist es nicht immer so bonito, so schön. Und zwar, ich habe ja Abzocke und digitale Betrugsfallen, ja. Und ich habe auch ein Beispiel mal ausgesucht. Das Opfer war ein ehemaliger Chef eines mittelständischen Unternehmens, der in die Fänge von diesen Trading-Betrügern geraten ist. Ja, ihm wurde ein virtuelles Konto, ich hatte ja drüber gesprochen, aufgebaut und seine vermeintlichen Gewinne wuchsen immer weiter an. Aber tatsächlich gab es ja diese Gewinne gar nicht. Alles ein großes Fake. Ja, und er hat immer mehr echtes Geld eingezahlt, ja, um vermeintliche Renditen zu erzielen. Ja, und nun der besonders perfide Trick bei diesem Opfer. Der Trick der Täter, sie haben dem Mann einmalig 10.000 Euro echtes Geld auf sein Girokonto überwiesen, als Vertrauensbeweis. Und ab diesem Zeitpunkt gab er den Tätern Zugriff auf sein Bankkonto und seine Daten und er hat den Tätern leider vertraut und innerhalb von 2 Wochen wurde dann sein komplettes Konto leergeräumt und fast 400.000 Euro waren für immer weg. Ja, da muss man nochmal tief durchatmen, die Ohren freimachen für Alvaro Soler und Sofia.

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Ja, ich hatte euch ja erzählt von diesen digitalen Betrugsmaschen und von einem Opfer, das fast 400.000 Euro verloren hat. Ja, was macht sowas emotional mit den Opfern? Ja, oft machen sich die Menschen dann natürlich Vorwürfe und fragen sich, wie kann mir nur sowas passieren? Ja, man darf nie vergessen, Täter haben oft jahrelange Erfahrung, sind psychologisch geschult und haben ihre potenziellen Opfer absolut im Griff, ohne dass sie es wirklich merken, die Opfer. Und die Entwicklungen bei der künstlichen Intelligenz, KI, helfen ihnen nun dabei leider auch nicht immer. Denn schon heute chatten Menschen auf WhatsApp mit KI und lassen sich dadurch abzocken. Menschen telefonieren unwissend mit KI und werden zu falschen Entscheidungen gedrängt. Oft findet nur der erste betrügerische Kontakt zum potenziellen Opfer noch mit einem echten Menschen, mit einer echten Stimme statt. Alles danach übernimmt dann die Maschine. Jedem sollte klar sein, dass man als Verbraucher, als Bankkunde, als Online-Shopper mit KI kritisch umgehen sollte. Ja, und vieles, vieles sollte man da hinterfragen.

0: Ja, mein Thema heute, Abzocke und digitaler Betrug. Rollt da eine Welle auf uns zu? Ja, und hier meint der Experte, die Welle ist längst da. Schon jetzt werden Menschen von KI angerufen und merken das gar nicht. Die KI klingt wie ein Mensch, wie ein Bekannter oder vielleicht sogar wie ein Verwandter. Und die KI bringt ahnungslose Opfer dazu, Geld zu überweisen. Das passiert jedem und jeder einzelnen Tag. Und ich kann immer nur warnen, eine Stimme am Telefon sollte man ja zwar vertrauen, aber auch kritisch sein. Und im Zweifel sollte man auflegen. Das kostet nichts und rettet aber im Zweifel alles.
1: Uns muss man einfach laut hören.

0: Ja, es ist 13.51 Minuten und 25 Sekunden hier auf Gran Canaria und das war's mal wieder mit Na Sowas, der thematische Hitmix mit Thomas. Heute Abzocke und digitaler Betrug. Also seid vorsichtig, passt auf euch auf, seid auch kritisch. Und alle sagen, mir kann sowas nicht passieren, aber ich habe euch ja gesagt, Milliardenbeträge werden da irgendwo in der Welt immer verschoben. Und zwar aber nur, was ich Beispiel gebracht hatte, aus Deutschland. Ja, hier geht's weiter mit Ramona Fun in the Sun von 14 bis 16 Uhr. Also eingeschaltet lassen, dranbleiben und euch auf Ramona freuen. Ja, ich gehe jetzt mit euch in die Werbung und dann kommt der Michael mit den Weltnachrichten und danach verabschiede ich mich noch mit Brasil und wünsche euch alles Gute bis zum nächsten Mal. Tschüss, sagt euer Thomas.
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6: Für die Meldungen im Studio Michael Mien. Das Weiße Haus hat Berichte zurückgewiesen, wonach einem an Ebola erkrankten US-Bürger die Rückkehr in die Vereinigten Staaten verweigert worden sei. Die Washington Post hatte zuvor berichtet, der Mann sei deshalb nach Deutschland ausgeflogen worden und seine Behandlung habe sich verzögert. Aus Washington hieß es nun, diese Darstellung treffe nicht zu. Weitere Details wurden zunächst nicht genannt. Der US-Arzt wird in einer Sondereinrichtung der Charité in Berlin behandelt. Nur ein kleiner Teil des Familiennachzugs nach Deutschland entfällt tatsächlich auf Angehörige von Geflüchteten. Nach Angaben der Bundesregierung betrafen rund 13% der Entscheidungen zu entsprechenden Visa Menschen mit Flüchtlings- oder Schutzstatus in Deutschland. Die große Mehrheit der Fälle entfiel demnach auf andere Formen des Familiennachzugs. Die weltweite Klimahysterie ist jetzt ausgebremst worden. Klimaforscher haben ihre Annahmen für mögliche Extrementwicklungen der globalen Erderwärmung überarbeitet.
7: Dabei wurden einige Worst-Case-Szenarien angepasst. US-Präsident Trump wertete die Änderungen als Bestätigung seiner Kritik an sogenannten Klima-Alarmismus-Darstellungen. Zahlreiche Wissenschaftler widersprechen dieser Einschätzung jedoch deutlich und betonen, dass der Klimawandel weiterhin ein ernstes Risiko bleibt. Selbst günstigere Szenarien seien inzwischen mit größeren Unsicherheiten verbunden, so die Forscher weiter.
6: Mit einer bundesweiten Protestaktion haben Aktivisten von Extinction Rebellion gegen die Gaspolitik der Bundesregierung demonstriert. In mehreren Städten wurde das Wasser von Brunnenanlagen grün eingefärbt. Nach Angaben der Bewegung handelt es sich um eine Kunstaktion, mit der auf die Nutzung von Gas als Energieträger aufmerksam gemacht werden soll. Betroffen waren unter anderem Brunnen in Berlin, Hamburg, München, Dresden und Köln. Die Bundesregierung hat Berichte über eine mögliche Anhebung des Renteneintrittsalters auf 70 Jahre zurückgewiesen. Kanzleramtschef Frei sprach von Spekulationen und mahnte zur Vorsicht bei entsprechenden Meldungen. Hintergrund ist ein Bericht der Bild, wonach über eine weitere Erhöhung des Rentenalters diskutiert werde. Aus der Bundesregierung hieß es dazu, es gebe derzeit keine entsprechenden Entscheidungen. Von Überlegungen war nicht die Rede.
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San, herzlich willkommen auf dieser wunderbaren Insel in der Sonne. Ihr wisst doch Bescheid, wenn ihr diesen Song hört, dann seid ihr wieder ganz richtig. Ihr seid auf der schönsten Insel in der Sonne. Ihr seid auf Gran Canaria. Ihr hört Mix Radio Gran Canaria auf 101.1 und 104.8. Vielleicht hört ihr aber auch von irgendwo anders auf der Welt zu, über unseren Webplayer auf www.mixradio.eu. Auf jeden Fall hört ihr Fun in the Sun. Ich bin Ramona und ich heiße euch ganz herzlich willkommen zu meiner Show zu Fun in the Sun. Es ist Donnerstag, der 21. Mai. Es ist 14.02 Uhr und ich werde nicht müde zu betonen, wie ich es liebe, dass sich das hier im Mai immer ab und zu reimt. Ja, ich mache mir jetzt hier die nächsten 2 Stunden mit euch mal wieder eine schöne Zeit. Es ist schon 14 Uhr. Drüben auf dem europäischen Festland ist es schon 15 Uhr. Vielleicht hat der ein oder andere von euch sogar schon Feierabend. Vielleicht seid ihr schon mittendrin im kleinen Freitag, wie man so schön sagt. Ja, die Woche ist fast geschafft. Es ist schon wieder unglaublich, wie die Zeit rast. Time flies when you're having fun, wie man so schön sagt. Ja, ich habe auch wieder ein

paar Fun-Themen heute für euch mitgebracht und natürlich die beste Musik zum Roadtrippen über die Insel oder auch ja, zum Feierabend genießen, wenn ihr zu Hause euch den Süden ins Ohr holt. Wie ihr es macht, ihr macht's richtig. Hauptsache, ihr habt eine gute Zeit und lauscht meiner zarten Stimme. Wir gehen doch direkt rein und zwar will ich euch doch mal ein kleines Lächeln aufs Gesicht zaubern und das mache ich mit Uncle Cracker und Smile.

Glass Animals mit Heat Waves hier auf Mixradio Gran Canaria. Ja, ich glaube, die nächsten Tage kommen hier auch nochmal ein paar sogenannte Heat Waves auf uns zu. Wenn ich mal so aufs Wetter schaue, wird schon an den 30 Grad auf jeden Fall kratzen. Ich freue mich, ich mag das ja gerne. Aber ja, hier geht es jetzt weiter bei Fun in the Sun mit dem neuesten Gossip. Ihr wisst doch Bescheid, wenn ihr schon öfter mal bei mir reingehört habt. Ich versorge euch immer gerne mit News aus der Musikwelt und aus der Welt der Stars und Sternchen. Und jetzt gibt es interessante Neuigkeiten. Und zwar die gute Kesha. Wer kennt sie noch? Ich glaube, ihr größter Hit ist und bleibt TikTok. Ist natürlich schon ein paar Jährchen her. Die hat auch zwischendurch dann mal ein paar Jährchen Pause gemacht, nichts Neues veröffentlicht. Jetzt hat sie einen neuen Song rausgebracht und brandneu ein Musikvideo dazu auch veröffentlicht. Also wirklich, es ist erst gestern rausgekommen zu ihrem Song Origami. Der Song soll laut Kesha ja eine Feier von Freiheit, Sexualität und Selbstliebe sein. Und auch im Video geht es um Lust, Offenheit und Unabhängigkeit. Also man sieht, wie sie ja sehr sexy tanzt, würde ich mal so beschreiben. Und dazu passen auch natürlich die Lyrics, wie man sich schon denken kann, vielleicht im übertragenen Sinne. Der Song heißt Origami und Kesha singt natürlich Bend me, twist me, how you want me, baby, make me Origami. Also ja, dreh mich, wie du mich willst, mach mich zu Origami, kann man sich seinen Teil natürlich denken. Kesha hat das Video selbst mit Brad Loudermilk und Zane Curtis produziert. Musikalisch bleibt der Song auf jeden Fall so im elektronischen Pop-Stil, wie man es von Kesha kennt. Ja, außerdem geht Kesha dann, also gute Nachrichten für alle Fans, nach dem Release, also kurz nach diesem Release, startet jetzt auch bald ihre Freedom Tour 2026 durch Nordamerika. Und zwar, um genau zu sein, startet die schon übermorgen am 23. Mai in Chula Vista in Kalifornien. Insgesamt sind 25 Konzerte geplant. Bei einigen Shows treten sogar Gäste wie Chromeo, Sizzy Rocket oder Erika Jane auf. Also Kesha startet wieder voll rein und sie beschreibt ihre Tour auch als Zeichen ja, von Heilung, Freiheit und Neuanfang. Wie gesagt, sie hatte Pausen eingelegt und scheinbar startet sie jetzt wieder voll durch. Wir freuen uns und wir hören jetzt natürlich Kesha mit Origami.

Dolly Parton mit Jolene hier am Donnerstag, den 21. Mai. Es ist 14.22 Uhr. Ihr hört Mix Radio Gran Canaria. Und ja, wie gesagt, es ist schon Donnerstag. Es ist schon quasi der kleine Freitag, wie man so schön sagt. Das Wochenende steht vor der Tür. Falls ihr noch auf der Suche seid nach einem kleinen Ausflugstipp, was man am Wochenende, wo man so hinfahren könnte, was man so machen könnte, dann sperrt mal jetzt die Lauscher auf. Da habe ich nämlich was für euch. Und zwar Santa Maria de Gia ist ein kleiner Ort im Inselnorden und man sagt auch, es ist das Käse-Mekka von Gran Canaria. Vielleicht habt ihr schon davon gehört, generell kanarischer Käse ist ja ein Ding. Und genau, in Santa Maria de Gia gibt es eben diesen ganz besonderen Käse, den Queso de Flor, zu Deutsch der Blütenkäse. Der wird ausschließlich von den Dorffrauen dort in Santa Maria de Gia, ja, nach dem uralten Rezept hergestellt. Besonders daran ist, dass er eben mit Blüten der wilden Artischocke, also der Flor de Cardo, hergestellt wird, statt mit tierischem Lab. Also ganz einzigartig, darf auch nur dort sozusagen aus der Region so genannt werden. Also der Käse ist geschützt und hat eine sogenannte Herkunftsbezeichnung aus der Region Gia. Genau, und dadurch, durch diese Artischocke, durch die Verwendung der Blüte der Artischocke, bekommt der Käse so eine cremige Konsistenz und tatsächlich einen leicht bitteren Geschmack, aber auf eine gute Art und Weise. Muss man einfach mal selber probieren. Viele essen ihn mit Brot, Honig oder eben dieser klassischen kanarischen Marmelade. Ist wirklich was Besonderes, ist was Schönes, vielleicht auch ein schönes Mitbringsel. Auf jeden Fall einen Besuch wert. Santa Maria de Gia im Norden von Gran Canaria und dort Queso del Flor probieren. Ich empfehle es euch, lasst es euch gut gehen und ansonsten lasst es euch hier auch noch weiterhin gut gehen bei Fun in the Sun und viel Spaß, lasst es euch gut gehen mit dem nächsten Song.

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1: Sie heißen Rechte für die Natur und Wiederanbindung der Natur. Die Europäische Kommission hat 2 europäische Bürgerinitiativen zum Schutz der biologischen Vielfalt und zur Schaffung von Biodiversitätskorridoren registriert. Die Initiative Rechte für die Natur will erreichen, dass die EU-Kommission der Natur Rechte im europäischen Recht gibt. Für die Organisatoren sollten Ökosysteme als etwas Lebendiges mit eigenem Wert anerkannt und nicht als Eigentum behandelt werden. Die Initiative zur Wiederanbindung der Natur fordert, europäische Biodiversitätskorridore zu schaffen, um so unter anderem Binnengewässer wieder mit Landökosystemen zu verbinden. Nachdem die EU-Kommission die beiden europäischen Bürgerinitiativen registriert hat, können die Organisatoren damit beginnen, Unterstützerunterschriften zu sammeln. Erhält eine europäische Bürgerinitiative mindestens 1 Million Unterstützungsbekundungen aus 7 EU-Mitgliedstaaten, muss die Kommission reagieren. Mehr Details zu beiden Initiativen gibt es auf euronetplus.de.
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2: Cambio de temperatura, natürlich von Don Patricio featuring Isa. Und da sind wir schon genau beim richtigen Stichwort. Don Patricio, der ist ja hier ein kanarisches Urgestein oder besser gesagt Original. Don Patricio stammt ursprünglich von Teneriffa und der wird am 30. Mai sicherlich auch schon dick in seinen Kalender eingetragen haben, dass er hier wahrscheinlich auf den Kanaren wieder mal vorbeikommt. Denn am 30. Mai nächste Woche, also nicht dieses Wochenende, sondern das darauf folgende, nächsten Samstag sozusagen, wird wieder mal der Dia de Canarias gefeiert, wie jedes Jahr am 30. Mai. Einer der, ja, oder vielleicht sogar der wichtigste Feiertag der Kanarischen Inseln, soll natürlich die Kultur und die Geschichte der Kanarischen Inseln feiern und vor allem erhalten, weil, ja, die Kanaren sind doch ganz schön weit weg vom Festland, wenn man mal so auf die Karte schaut oder auch wenn man sich mal so in den Flieger setzt. Und dann ist natürlich ganz klar, dass die Kanaren ihre ganz eigene Kultur und Geschichte haben, was natürlich erhaltenswert ist. Deswegen 30. Mai, Dia de Canarias. Und das ist ja schön, vielleicht seid ihr so lange noch hier auf der Insel, dann erlebt ihr auf jeden Fall was ganz Besonderes. An dem Tag gibt es überall, wo das Auge nur hinguckt, viele Feste mit Musik, Tanz, traditionellem Essen. Viele Menschen tragen auch typische kanarische Kleidung. Mir ist das tatsächlich schon aufgefallen, jetzt, wenn ich mal so selber in einen Laden rumstöber, dass man da auch tatsächlich in allen möglichen Läden die traditionelle kanarische Tracht kaufen kann. Das ist, sind vor allem für Frauen so lange Röcke und eben für Männer so Hemden mit Westen und natürlich eine Hose dazu, oft mit Kopftuch und Hut und ja, natürlich so rustikal folkloristische Farben und Muster. Könnt ihr ja mal drauf achten, wenn ihr hier irgendwie in den ein oder anderen Klamottenladen rumstöbert. Genau, und zwar am 30. Mai, ja, da laufen viele Leute dann mit diesen traditionellen Klamotten rum, feiern gemeinsam auf Straßen und Plätzen. Vor allem natürlich in der Hauptstadt in Las Palmas finden an dem Tag Konzerte, Shows und Kulturveranstaltungen statt. In vielen Orten gibt es auch Märkte mit klassischen kanarischen Spezialitäten. Na klar, wie sollte es anders sein? Papas, Arrugadas, Mojo und Gofio, soweit das Auge nur reicht. Traditionelle Musik darf natürlich auch nicht fehlen. Mit Instrumenten wie dem Timpel gehört überall zur Feier dazu. Folkloregruppen werden kanarische traditionelle Tänze zeigen und auch alte Traditionen aufrechterhalten. Und auch kleinere Dörfer, also wie gesagt, in Las Palmas ist natürlich die große Fete, aber auch kleinere Dörfer auf Gran Canaria veranstalten eigene Feste und Umzüge. Also 30. Mai, falls ihr noch da seid, schreibt es euch dick in den Kalender. Das wird auf jeden Fall ein toller Tag.

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The All American Rejects mit Gives You Hell hier am Donnerstag, den 21. Mai auf Mixradio Gran Canaria. Ich bin Ramona und ihr hört Fun in the Sun mit mir, Ramona, genau. Und wenn ihr schon öfter mal bei mir reingehört habt, dann wisst ihr, ja, ich gebe euch gerne mal so den ein oder anderen Ausflugstipp, damit ihr weiterhin in eurem wohlverdienten Urlaub hier auf dieser wunderbaren Insel gute Zeit habt. Man könnte sagen, ich wünsche, dass ihr Fun habt. Und eben habe ich euch schon empfohlen, den 30. Mai dick im Kalender zu markieren, weil das ist der Dia de Canarias. Da ist hier richtig was los auf der Insel. Und falls ihr ja am 24. Juni noch oder dann hier sein solltet, vielleicht hört ihr auch von zu Hause zu, von Deutschland, Österreich oder der Schweiz über unseren Webplayer auf www.mixradio.eu, weil ihr euch vorbereitet auf euren Urlaub. Vielleicht kommt ihr nächsten Monat hier auf diese wunderbare Insel. Dann schreibt euch doch den 24. Juni mal dick in den Kalender, weil das ist nämlich der Dia de San Juan, also der Tag des heiligen Juan oder auch Johannes auf Deutsch. Das Fest feiert die Geburt von Johannes dem Täufer. Also das war ja natürlich eine christliche Figur, der vor Jesus Zeit lebte und dessen Ankunft ankündigte und auch taufte. Also er taufte Jesus, daher auch der Name Johannes der Täufer. Und ja, auf Gran Canaria ist das ein großes Ding. Hier finden viele Feiern am Strand und in den Städten statt am Dia de San Juan. Besonders natürlich bekannt wie auch beim Dia de Canarias sind die großen Feiern in Las Palmas, in der Hauptstadt. Am Abend des 23. Juni, also einen Abend vorher, gibt es sehr viele Lagerfeuer an Stränden und auf großen Plätzen. Und viele Menschen gehen auch nachts ins Meer, also gehen einfach mal eine Runde Nacht baden, weil das soll eben Glück und Reinigung bringen. Außerdem gibt es Feuerwerke, Konzerte, natürlich Partys bis spät in die Nacht. Also ich war einmal da in Las Palmas am Dia de San Juan und das wirklich am Las Canteras. Da ist ordentlich was los, also da siehst du gefühlt den Boden nicht mehr, weil da so viele Leute langlaufen, feiern, tanzen. Ist wirklich einzigartig, ist ein Besuch wert. Ja, die Nacht von San Juan gilt generell nicht nur hier auf Gran Canaria als eine der wichtigsten Sommernächte in Spanien. Und das Fest verbindet natürlich, wie schon beschrieben, ja, irgendwo Religion. Die Tradition, die Religion ist natürlich in Spanien sehr tief verwurzelt, aber auch moderne Sommerfeier. Einfach alle miteinander wollen eine gute Zeit haben. Das klingt für mich super. Wie gesagt, ich habe es schon mal am eigenen Leib erlebt. Es war wunderbar. Ich kann es nur jedem empfehlen. Schreibt euch den 24. Juni auf und habt eine gute Zeit am Wasser, am Meer. Und das ist der perfekte Übergang zu meinem nächsten Song. Wir hören Ozuna und Doja Cat und Sia mit Del Mar.

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2: Für die Meldungen im Studio Michael Mim. Das Weiße Haus hat Berichte zurückgewiesen, wonach einem an Ebola erkrankten US-Bürger die Rückkehr in die Vereinigten Staaten verweigert worden sei. Die Washington Post hatte zuvor berichtet, der Mann sei deshalb nach Deutschland ausgeflogen worden und seine Behandlung habe sich verzögert. Aus Washington hieß es nun, diese Darstellung treffe nicht zu. Weitere Details wurden zunächst nicht genannt. Der US-Arzt wird in einer Sondereinrichtung der Charité in Berlin behandelt. Nur ein kleiner Teil des Familiennachzugs nach Deutschland entfällt tatsächlich auf Angehörige von Geflüchteten. Nach Angaben der Bundesregierung betrafen rund 13% der Entscheidungen zu entsprechenden Visa Menschen mit Flüchtlings- oder Schutzstatus in Deutschland. Die große Mehrheit der Fälle entfiel demnach auf andere Formen des Familiennachzugs. Die weltweite Klimahysterie ist jetzt ausgebremst worden. Klimaforscher haben ihre Annahmen für mögliche Extrementwicklungen der globalen Erderwärmung überarbeitet.
3: Dabei wurden einige Worst-Case-Szenarien angepasst. US-Präsident Trump wertete die Änderungen als Bestätigung seiner Kritik an sogenannten Klima-Alarmismus-Darstellungen. Zahlreiche Wissenschaftler widersprechen dieser Einschätzung jedoch deutlich und betonen, dass der Klimawandel weiterhin ein ernstes Risiko bleibt. Selbst günstigere Szenarien seien inzwischen mit größeren Unsicherheiten verbunden, so die Forscher weiter.
2: Mit einer bundesweiten Protestaktion haben Aktivisten von Extinction Rebellion gegen die Gaspolitik der Bundesregierung demonstriert. In mehreren Städten wurde das Wasser von Brunnenanlagen grün eingefärbt. Nach Angaben der Bewegung handelt es sich um eine Kunstaktion, mit der auf die Nutzung von Gas als Energieträger aufmerksam gemacht werden soll. Betroffen waren unter anderem Brunnen in Berlin, Hamburg, München, Dresden und Köln. Die Bundesregierung

war Sarah Larsson mit Midnight Sun hier auf Mix Radio Gran Canaria. Ihr seid immer noch am Start auf 101.1 und 104.8 oder vielleicht hört ihr auch über unseren Webplayer zu auf www.mixradio.eu. Ja, es ist schon 15:01 Uhr, die zweite Stunde meiner Zeit mit euch hier, meiner Zeit bei Fun in the Sun ist angebrochen. 15:01 Uhr haben wir jetzt genau, 15:02 Uhr. Wenn ihr vom europäischen Festland Deutschland, Österreich oder der Schweiz zuhört, dann ist es sogar schon 16:02 Uhr an diesem Donnerstag. Vielleicht habt ihr schon Feierabend, dann wünsche ich euch einen schönen Feierabend. Genießt doch den kleinen Freitag. Ich hoffe, das Wetter bei euch drüben ist auch angenehm. Hier scheint die Sonne und ja, wenn ich mal so auf den Wetterbericht schaue für die nächsten Tage, dann erwartet uns da auch noch einiges. Also für alle, die jetzt hier auf dieser wunderbaren Sonneninsel vor Ort sind und mir lauschen. Vielleicht sitzt ihr gerade im Auto und lauscht meiner Stimme. Ihr könnt euch freuen, weil die nächsten Tage wird das Wetter nochmal richtig, richtig reinhauen. Also wir kratzen da an den 30 Grad. Ich freue mich. Ich werde mich am Wochenende, ja, auf jeden Fall an den Strand hauen. Wie sollte es anders sein? Das macht man doch hier, vor allem hier im Süden der Insel. Ja, schreibt doch mal gerne, was eure Pläne sind fürs Wochenende. Vielleicht habt ihr einen schönen Ausflug geplant. Vielleicht, ja, kriege ich da auch noch mal eine Inspiration. Vielleicht sagt ihr aber auch, ja, nee, das Wetter wird so heiß, da lege ich mich auch einfach nur an den Strand. Schreibt es uns gerne auf Instagram, da heißen wir mixradio-fm oder auf Facebook, da heißen wir Mixradio Gran Canaria New Generation. Wie gesagt, ich lese es dann gespannt auf jeden Fall. Und ansonsten, ja, machen wir uns doch jetzt hier diesen Donnerstagnachmittag, machen wir es uns doch einfach mal schön und hören den nächsten Song, und zwar Main Skin mit Baggin'.

Hi Cherry mit Safe Tonight hier auf Mix Radio Gran Canaria. Ihr hört Fun in the Sun. Ich bin Ramona. Es ist Donnerstag, der 21. Mai und es ist schon 15.13 Uhr. Mensch, die Zeit rennt. Auf dem europäischen Festland ist es sogar schon 16.13 Uhr. Ich kann es gar nicht glauben. Der Donnerstag ist fast vorbei und wir sind schon wieder fast im Wochenende. Time flies when you're having fun. Und wir schauen jetzt mal rüber in die Heimat. Wir schauen nach Deutschland. Wir schauen aufs Wetter. Heute gibt es in Deutschland einen Mix aus Wolken und mal mehr, mal weniger Sonne. In der Osthälfte kann es auch zu einzelnen Schauern kommen bei Höchstwerten zwischen 19 und 26 Grad. In der Nacht zum Freitag ist es weiterhin wolkig bei Tiefstwerten von 11 bis 5 Grad. Wir schauen einmal genauer rein. Wir schauen nach Bremen. Auch in Bremen ist es wolkig bei Werten von 12 bis 20 Grad. Auch hier ist es nachts weiterhin wolkig bei einer Temperatur von 12 Grad. Wir schauen rüber nach Österreich. Dort gibt es ebenfalls einen Mix aus Sonne und Wolken und einigen Regenschauern. Die Temperaturen liegen zwischen 17 und 25 Grad. Nachts wird es bis zu 11 Grad kalt. Wir schauen auch hier nochmal genauer rein. Heute schauen wir nach Salzburg. Dort gibt es einen Mix aus Wolken und Sonne. Die Höchstwerte liegen bei 20 Grad. Auch nachts verdecken einzelne Wolken den Himmel und die Temperatur sinkt auf 9 Grad. In der Schweiz gibt es ebenfalls ein paar Wolken über den Bergen, sonst viel Sonnenschein. Die Temperaturen liegen dabei im Engadin zwischen 17 und 22 Grad, sonst sogar zwischen 23 bis 29 Grad. In der Nacht wird es bis zu 8 Grad kalt. Wir schauen rein nach Basel. Dort ist es teils wolkig und teils heiter bei Temperaturen von 9 bis 23 Grad. In der Nacht verdecken auch hier einzelne Wolken den Himmel bei Werten von 9 Grad.

Das war Maluma mit Hawaii hier auf Mix Radio Gran Canaria. Wir sind zwar nicht auf Hawaii, aber ja, wie gesagt, wir sind auf einer mindestens genauso schönen Insel, meiner Meinung nach. Wir sind auf Gran Canaria und genau da schauen wir jetzt mal hin. Wir schauen aufs Wetter hier vor Ort. Wir schauen nach Santa Lucia auf Gran Canaria. Dort ist heute wolkenloser Himmel bei Temperaturen von 14 bis 22 Grad. Am Abend ist es in Santa Lucia leicht bewölkt bei Werten von 17 bis 20 Grad und in der Nacht zum Freitag ist es weiterhin locker bewölkt bei einer Temperatur von 15 Grad. Die Wassertemperatur beträgt aktuell 20 Grad. Die Sonne geht nachher um 20.48 Uhr unter und geht am Freitagmorgen wieder auf um 7.09 Uhr. Die nächste Flut ist zu erwarten um 17.55 Uhr und die nächste Ebbe dann um 0.27 Uhr. Die Flut ist dann wieder in der Früh um 6.42 Uhr. Falls ihr heute noch einen Notfall haben solltet, dann habe ich jetzt noch die Notfallapotheken für euch in der Region. Und zwar ist das in San Bartolomé de Tirajana die Doña Mónica Hatiramani Sanchez in der Avenida de Gran Canaria 30. Das ist im Centro Comercial Gran Chaparral hier in Playa de Ingles. In Mugan ist das die Don Carlos Martinez Gomez im Centro Comercial Puerto Rico und die Notfallapotheke in Santa Lucia de Tirajana ist die Doña María Inés Martínez Pérez in der Avenida de las Tirajanas 217. Sollte euch das jetzt zu schnell gewesen sein, könnt ihr das gerne nochmal nachlesen auf unserer Website auf www.mixradio.eu. Alle Apotheken haben von heute 9 Uhr bis morgen früh 9 Uhr für euch auf. Und hier geht's jetzt erstmal weiter mit ein bisschen Musik.

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Das war Shakira mit Luca. Es ist Donnerstag, der 21. Mai. Ihr hört Mix Radio Gran Canaria. Es ist 15.36 Uhr hier, kanarische Zeit. Jetzt genau 15.37 Uhr. Falls ihr von Deutschland, Österreich oder der Schweiz zuhört, dann ist es schon 16.37 Uhr. Ja, der Donnerstag ist fast geschafft. Wir sind quasi schon im Wochenende drin. Und ja, ich wollte mal mit euch über einen Fest, eine Veranstaltung, wie man so schön sagt, sprechen, wo es wahrscheinlich auch sehr locker zugeht. Das Filmfest, die Filmfestspiele in Cannes, die finden aktuell statt vom 12. bis noch 23. Mai. Und ja, ich möchte mit euch darüber sprechen, weil die Kanaren, diese wunderbare Inselgruppe, auf der wir uns hier gerade befinden, die haben da dieses Jahr tatsächlich einen eigenen Stand auf den Filmfestspielen in Cannes. Also ja, das ist natürlich berichtenswert. Wie sollte es anders sein? Ziel des Auftrittes der Kanarischen Insel beim Filmfest in Cannes ist natürlich, internationale Produzenten, Regisseure und Filmschaffende über die Kanaren als Drehort zu informieren. Ich finde, das ergibt natürlich total Sinn. Wenn ihr gerade hier vielleicht auch im Urlaub seid auf dieser wunderbaren Insel, dann habt ihr es vor euren eigenen Augen. Die Natur auf dieser Insel oder generell auf den Kanaren ist so einzigartig und vor allem so vielfältig auf so kleinem Raum. Das bietet sich so an, hier einfach mal, ja, das zu nutzen, dass man innerhalb kürzester Zeit, man kann im Gebirge sein, man kann am Strand sein, es ist, man sagt ja auch nicht umsonst Gran Canaria, der Miniaturkontinent, 14 Klima, Mikroklimazonen, genau, da kann man dann innerhalb kürzester Zeit einfach, ja, da kann man hier quasi einmal den, wie gesagt, den Winter so ein bisschen überspitzt gesagt im Film darstellen und dann den Hochsommer, also es bietet sich an, präsentiert werden unter anderem, ja, genau, auf dem Filmfestival in Cannes die vielfältigen Landschaften der Inseln, von Vulkanlandschaften über Strände, ich habe es schon gesagt, bis hin zu historischen Altstädten kann man hier ja alles porträtieren. Die Kanaren gelten außerdem, wie ich auch schon meinte, wegen ihres ganzjährig milden Klimas und der vielen Sonnenstunden als attraktiver Standort für internationale Filmproduktionen. Und natürlich bieten die Inseln auch steuerliche Vorteile und Förderprogramme für audiovisuelle Produktionen. Genauso sollen davon die Filmschaffenden auf den Filmfestspielen in Cannes überzeugt werden. Übrigens laufen parallel zum Festival auch gerade drei Produktionen im Zusammenhang mit den Kanaren. Und zwar The End of It, der Film, wurde auf Teneriffa gedreht. Amarga Navidad von Pedro Almodóvar entstand teilweise auf Lanzarote. Und El Ser Querido wurde auf Fuerteventura produziert. Also ja, einige Filmschaffende haben es schon auf dem Schirm, was die Vielfalt der Kanaren für ein Potenzial bietet. Ich find's sehr spannend. Ich werde mir auf jeden Fall den ein oder anderen Film mal anschauen und sehen, ob ich was wiedererkenne. Und ansonsten, ja, machen wir hier doch erstmal weiter mit ein bisschen Musik.

Das war Dorta Kerr mit Bademeisterin hier auf Mix Radio Gran Canaria. Ihr habt Fun in the Sun mit Ramona gehört. Ja, ihr merkt schon, die Vergangenheitsform ist am Start, denn es ist schon 15.47 Uhr hier auf den Kanaren. 16.47 Uhr, wenn ihr vom europäischen Festland zuhört. Und das heißt, meine Zeit mit euch, ja, neigt sich hier ganz langsam, aber sicher mal wieder dem Ende zu. Ich hatte sehr viel Fun und ich werde jetzt auch gleich noch sehr viel Sun genießen auf dieser wunderbaren Insel, wo wir uns hier befinden. Ich hoffe, das macht ihr auch, wenn ihr gerade ja über die Insel cruist. Vielleicht seid ihr auf dem Weg ja zu einem Ausflug oder genießt einfach nur die Mountain Roads hier auf der Insel. Egal wie ihr es macht, ihr macht euch am besten eine schöne Zeit und ja, genau das machen wir doch weiterhin. Und zwar am besten, wenn ihr morgen wieder einschaltet, wenn es wieder heißt Fun in the Sun mit mir, Ramona. Morgen bin ich wieder ganz normal 13 bis 15 Uhr kanarische Zeit für euch am Start. Ja, wenn ihr von Europa zuhört, dann 14 bis 16 Uhr. Ihr wisst doch Bescheid. Macht's schön, macht euch einen schönen kleinen sogenannten Freitag und ich schicke euch jetzt in den Nachmittag mit ja meinem letzten Song sozusagen. Ich spiele euch noch ein paar, aber ich sage trotzdem schon mal ciao mit Vienna und Billy Joel. Bis morgen.

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4: Für die Meldungen im Studio Michael Mien. Das Weiße Haus hat Berichte zurückgewiesen, wonach einem an Ebola erkrankten US-Bürger die Rückkehr in die Vereinigten Staaten verweigert worden sei. Die Washington Post hatte zuvor berichtet, der Mann sei deshalb nach Deutschland ausgeflogen worden und seine Behandlung habe sich verzögert. Aus Washington hieß es nun, diese Darstellung treffe nicht zu. Weitere Details wurden zunächst nicht genannt. Der US-Arzt wird in einer Sondereinrichtung der Charité in Berlin behandelt. Nur ein kleiner Teil des Familiennachzugs nach Deutschland entfällt tatsächlich auf Angehörige von Geflüchteten. Nach Angaben der Bundesregierung betrafen rund 13% der Entscheidungen zu entsprechenden Visa Menschen mit Flüchtlings- oder Schutzstatus in Deutschland. Die große Mehrheit der Fälle entfiel demnach auf andere Formen des Familiennachzugs. Die weltweite Klimahysterie ist jetzt ausgebremst worden. Klimaforscher haben ihre Annahmen für mögliche Extrementwicklungen der globalen Erderwärmung überarbeitet.
5: Dabei wurden einige Worst-Case-Szenarien angepasst. US-Präsident Trump wertete die Änderungen als Bestätigung seiner Kritik an sogenannten Klima-Alarmismus-Darstellungen. Zahlreiche Wissenschaftler widersprechen dieser Einschätzung jedoch deutlich und betonen, dass der Klimawandel weiterhin ein ernstes Risiko bleibt. Selbst günstigere Szenarien seien inzwischen mit größeren Unsicherheiten verbunden, so die Forscher weiter.
4: Mit einer bundesweiten Protestaktion haben Aktivisten von Extinction Rebellion gegen die Gaspolitik der Bundesregierung demonstriert. In mehreren Städten wurde das Wasser von Brunnenanlagen grün eingefärbt. Nach Angaben der Bewegung handelt es sich um eine Kunstaktion, mit der auf die Nutzung von Gas als Energieträger aufmerksam gemacht werden soll. Betroffen waren unter anderem Brunnen in Berlin, Hamburg, München, Dresden und Köln. Die Bundesregierung hat Berichte über eine mögliche Anhebung des Renteneintrittsalters auf 70 Jahre zurückgewiesen. Kanzleramtschef Frei sprach von Spekulationen und mahnte zur Vorsicht bei entsprechenden Meldungen. Hintergrund ist ein Bericht der Bild, wonach über eine weitere Erhöhung des Rentenalters diskutiert werde. Aus der Bundesregierung hieß es dazu, es gebe derzeit keine entsprechenden Entscheidungen. Von Überlegungen war nicht die Rede.

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1: Sie heißen Rechte für die Natur und Wiederanbindung der Natur. Die Europäische Kommission hat zwei europäische Bürgerinitiativen zum Schutz der biologischen Vielfalt und zur Schaffung von Biodiversitätskorridoren registriert. Die Initiative Rechte für die Natur will erreichen, dass die EU-Kommission der Natur Rechte im europäischen Recht gibt. Für die Organisatoren sollten Ökosysteme als etwas Lebendiges mit eigenem Wert anerkannt und nicht als Eigentum behandelt werden. Die Initiative zur Wiederanbindung der Natur fordert, europäische Biodiversitätskorridore zu schaffen, um so unter anderem Binnengewässer wieder mit Landökosystemen zu verbinden. Nachdem die EU-Kommission die beiden europäischen Bürgerinitiativen registriert hat, können die Organisatoren damit beginnen, Unterstützerunterschriften zu sammeln. Erhält eine europäische Bürgerinitiative mindestens 1 Million Unterstützungsbekundungen aus 7 EU-Mitgliedstaaten, muss die Kommission reagieren. Mehr Details zu beiden Initiativen gibt es auf euranetplus.de.
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4: Für die Meldungen im Studio Michael Mien. Das Weiße Haus hat Berichte zurückgewiesen, wonach einem an Ebola erkrankten US-Bürger die Rückkehr in die Vereinigten Staaten verweigert worden sei. Die Washington Post hatte zuvor berichtet, der Mann sei deshalb nach Deutschland ausgeflogen worden und seine Behandlung habe sich verzögert. Aus Washington hieß es nun, diese Darstellung treffe nicht zu. Weitere Details wurden zunächst nicht genannt. Der US-Arzt wird in einer Sondereinrichtung der Charité in Berlin behandelt. Nur ein kleiner Teil des Familiennachzugs nach Deutschland entfällt tatsächlich auf Angehörige von Geflüchteten. Nach Angaben der Bundesregierung betrafen rund 13% der Entscheidungen zu entsprechenden Visa Menschen mit Flüchtlings- oder Schutzstatus in Deutschland. Die große Mehrheit der Fälle entfiel demnach auf andere Formen des Familiennachzugs. Die weltweite Klimahysterie ist jetzt ausgebremst worden. Klimaforscher haben ihre Annahmen für mögliche Extrementwicklungen der globalen Erderwärmung überarbeitet.
5: Dabei wurden einige Worst-Case-Szenarien angepasst. US-Präsident Trump wertete die Änderungen als Bestätigung seiner Kritik an sogenannten Klima-Alarmismus-Darstellungen. Zahlreiche Wissenschaftler widersprechen dieser Einschätzung jedoch deutlich und betonen, dass der Klimawandel weiterhin ein ernstes Risiko bleibt. Selbst günstigere Szenarien seien inzwischen mit größeren Unsicherheiten verbunden, so die Forscher weiter.
4: Mit einer bundesweiten Protestaktion haben Aktivisten von Extinction Rebellion gegen die Gaspolitik der Bundesregierung demonstriert. In mehreren Städten wurde das Wasser von Brunnenanlagen grün eingefärbt. Nach Angaben der Bewegung handelt es sich um eine Kunstaktion, mit der auf die Nutzung von Gas als Energieträger aufmerksam gemacht werden soll. Betroffen waren unter anderem Brunnen in Berlin, Hamburg, München, Dresden und Köln. Die Bundesregierung hat Berichte über eine mögliche Anhebung des Renteneintrittsalters auf 70 Jahre zurückgewiesen. Kanzleramtschef Frei sprach von Spekulationen und mahnte zur Vorsicht bei entsprechenden Meldungen. Hintergrund ist ein Bericht der Bild, wonach über eine weitere Erhöhung des Rentenalters diskutiert werde. Aus der Bundesregierung hieß es dazu, es gebe derzeit keine entsprechenden Entscheidungen. Von Überlegungen war nicht die Rede.
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0: Mathematik klingt in meinen Ohren so.
1: Drei Kamele laufen bei 43 Grad durch die Wüste. Die Sonne steht auf 12 Uhr und bis zur nächsten Wasserstelle müssen die Kamele noch 4 Tage laufen. Berechne bitte Folgendes. Wie viele Körner Sand liegen am Timmendorfer Strand?
0: Und mein Lieblingssender so.

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4: Für die Meldungen im Studio Michael Mim. Das Weiße Haus hat Berichte zurückgewiesen, wonach einem an Ebola erkrankten US-Bürger die Rückkehr in die Vereinigten Staaten verweigert worden sei. Die Washington Post hatte zuvor berichtet, der Mann sei deshalb nach Deutschland ausgeflogen worden und seine Behandlung habe sich verzögert. Aus Washington hieß es nun, diese Darstellung treffe nicht zu. Weitere Details wurden zunächst nicht genannt. Der US-Arzt wird in einer Sondereinrichtung der Charité in Berlin behandelt. Nur ein kleiner Teil des Familiennachzugs nach Deutschland entfällt tatsächlich auf Angehörige von Geflüchteten. Nach Angaben der Bundesregierung betrafen rund 13% der Entscheidungen zu entsprechenden Visa Menschen mit Flüchtlings- oder Schutzstatus in Deutschland. Die große Mehrheit der Fälle entfiel demnach auf andere Formen des Familiennachzugs. Die weltweite Klimahysterie ist jetzt ausgebremst worden. Klimaforscher haben ihre Annahmen für mögliche Extrementwicklungen der globalen Erderwärmung überarbeitet.
5: Dabei wurden einige Worst-Case-Szenarien angepasst. US-Präsident Trump wertete die Änderungen als Bestätigung seiner Kritik an sogenannten Klima-Alarmismus-Darstellungen. Zahlreiche Wissenschaftler widersprechen dieser Einschätzung jedoch deutlich und betonen, dass der Klimawandel weiterhin ein ernstes Risiko bleibt. Selbst günstigere Szenarien seien inzwischen mit größeren Unsicherheiten verbunden, so die Forscher weiter.
4: Mit einer bundesweiten Protestaktion haben Aktivisten von Extinction Rebellion gegen die Gaspolitik der Bundesregierung demonstriert. In mehreren Städten wurde das Wasser von Brunnenanlagen grün eingefärbt. Nach Angaben der Bewegung handelt es sich um eine Kunstaktion, mit der auf die Nutzung von Gas als Energieträger aufmerksam gemacht werden soll. Betroffen waren unter anderem Brunnen in Berlin, Hamburg, München, Dresden und Köln. Die Bundesregierung hat Berichte über eine mögliche Anhebung des Renteneintrittsalters auf 70 Jahre zurückgewiesen. Kanzleramtschef Frei sprach von Spekulationen und mahnte zur Vorsicht bei entsprechenden Meldungen. Hintergrund ist ein Bericht der Bild, wonach über eine weitere Erhöhung des Rentenalters diskutiert werde. Aus der Bundesregierung hieß es dazu, es gebe derzeit keine entsprechenden Entscheidungen. Von Überlegungen war nicht die Rede.
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3: Für die Meldungen im Studio Michael Mien. Das Weiße Haus hat Berichte zurückgewiesen, wonach einem an Ebola erkrankten US-Bürger die Rückkehr in die Vereinigten Staaten verweigert worden sei. Die Washington Post hatte zuvor berichtet, der Mann sei deshalb nach Deutschland ausgeflogen worden und seine Behandlung habe sich verzögert. Aus Washington hieß es nun, diese Darstellung treffe nicht zu. Weitere Details wurden zunächst nicht genannt. Der US-Arzt wird in einer Sondereinrichtung der Charité in Berlin behandelt. Nur ein kleiner Teil des Familiennachzugs nach Deutschland entfällt tatsächlich auf Angehörige von Geflüchteten. Nach Angaben der Bundesregierung betrafen rund 13% der Entscheidungen zu entsprechenden Visa Menschen mit Flüchtlings- oder Schutzstatus in Deutschland. Die große Mehrheit der Fälle entfiel demnach auf andere Formen des Familiennachzugs. Die weltweite Klimahysterie ist jetzt ausgebremst worden. Klimaforscher haben ihre Annahmen für mögliche Extrementwicklungen der globalen Erderwärmung überarbeitet.
4: Dabei wurden einige Worst-Case-Szenarien angepasst. US-

0: US-Präsident Trump wertete die Änderungen als Bestätigung seiner Kritik an sogenannten Klima-Alarmismus-Darstellungen. Zahlreiche Wissenschaftler widersprechen dieser Einschätzung jedoch deutlich und betonen, dass der Klimawandel weiterhin ein ernstes Risiko bleibt. Selbst günstigere Szenarien seien inzwischen mit größeren Unsicherheiten verbunden, so die Forscher weiter.
1: Mit einer bundesweiten Protestaktion haben Aktivisten von Extinction Rebellion gegen die Gaspolitik der Bundesregierung demonstriert. In mehreren Städten wurde das Wasser von Brunnenanlagen grün eingefärbt. Nach Angaben der Bewegung handelt es sich um eine Kunstaktion, mit der auf die Nutzung von Gas als Energieträger aufmerksam gemacht werden soll. Betroffen waren unter anderem Brunnen in Berlin, Hamburg, München, Dresden und Köln. Die Bundesregierung hat Berichte über eine mögliche Anhebung des Renteneintrittsalters auf 70 Jahre zurückgewiesen. Kanzleramtschef Frei sprach von Spekulationen und mahnte zur Vorsicht bei entsprechenden Meldungen. Hintergrund ist ein Bericht der Bild, wonach über eine weitere Erhöhung des Rentenalters diskutiert werde. Aus der Bundesregierung hieß es dazu, es gebe derzeit keine entsprechenden Entscheidungen. Von Überlegungen war nicht die Rede.
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1: Sie heißen Rechte für die Natur und Wiederanbindung der Natur. Die Europäische Kommission hat 2 europäische Bürgerinitiativen zum Schutz der biologischen Vielfalt und zur Schaffung von Biodiversitätskorridoren registriert. Die Initiative Rechte für die Natur will erreichen, dass die EU-Kommission der Natur Rechte im europäischen Recht gibt. Für die Organisatoren sollten Ökosysteme als etwas Lebendiges mit eigenem Wert anerkannt und nicht als Eigentum behandelt werden. Die Initiative zur Wiederanbindung der Natur fordert, europäische Biodiversitätskorridore zu schaffen, um so unter anderem Binnengewässer wieder mit Landökosystemen zu verbinden. Nachdem die EU-Kommission die beiden europäischen Bürgerinitiativen registriert hat, können die Organisatoren damit beginnen, Unterstützerunterschriften zu sammeln. Erhält eine europäische Bürgerinitiative mindestens 1 Million Unterstützungsbekundungen aus 7 EU-Mitgliedstaaten, muss die Kommission reagieren. Mehr Details zu beiden Initiativen gibt es auf euranetplus.de.
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3: Für die Meldungen im Studio Michael Mien. Das Weiße Haus hat Berichte zurückgewiesen, wonach einem an Ebola erkrankten US-Bürger die Rückkehr in die Vereinigten Staaten verweigert worden sei. Die Washington Post hatte zuvor berichtet, der Mann sei deshalb nach Deutschland ausgeflogen worden und seine Behandlung habe sich verzögert. Aus Washington hieß es nun, diese Darstellung treffe nicht zu. Weitere Details wurden zunächst nicht genannt. Der US-Arzt wird in einer Sondereinrichtung der Charité in Berlin behandelt. Nur ein kleiner Teil des Familiennachzugs nach Deutschland entfällt tatsächlich auf Angehörige von Geflüchteten. Nach Angaben der Bundesregierung betrafen rund 13% der Entscheidungen zu entsprechenden Visa Menschen mit Flüchtlings- oder Schutzstatus in Deutschland. Die große Mehrheit der Fälle entfiel demnach auf andere Formen des Familiennachzugs. Die weltweite Klimahysterie ist jetzt ausgebremst worden. Klimaforscher haben ihre Annahmen für mögliche Extrementwicklungen der globalen Erderwärmung überarbeitet.
4: Dabei wurden einige Worst-Case-Szenarien angepasst. US-Präsident Trump wertete die Änderungen als Bestätigung seiner Kritik an sogenannten Klima-Alarmismus-Darstellungen. Zahlreiche Wissenschaftler widersprechen dieser Einschätzung jedoch deutlich und betonen, dass der Klimawandel weiterhin ein ernstes Risiko bleibt. Selbst günstigere Szenarien seien inzwischen mit größeren Unsicherheiten verbunden, so die Forscher weiter.
3: Mit einer bundesweiten Protestaktion haben Aktivisten von Extinction Rebellion gegen die Gaspolitik der Bundesregierung demonstriert. In mehreren Städten wurde das Wasser von Brunnenanlagen grün eingefärbt. Nach Angaben der Bewegung handelt es sich um eine Kunstaktion, mit der auf die Nutzung von Gas als Energieträger aufmerksam gemacht werden soll. Betroffen waren unter anderem Brunnen in Berlin, Hamburg, München, Dresden und Köln. Die Bundesregierung hat Berichte über eine mögliche Anhebung des Renteneintrittsalters auf 70 Jahre zurückgewiesen. Kanzleramtschef Frei sprach von Spekulationen und mahnte zur Vorsicht bei entsprechenden Meldungen. Hintergrund ist ein Bericht der Bild, wonach über eine weitere Erhöhung des Rentenalters diskutiert werde. Aus der Bundesregierung hieß es dazu, es gebe derzeit keine entsprechenden Entscheidungen. Von Überlegungen war nicht die Rede.

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1: 14 Minuten vor 10.

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2: 10 Minuten nach 10.

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1: Sie heißen Rechte für die Natur und Wiederanbindung der Natur. Die Europäische Kommission hat zwei europäische Bürgerinitiativen zum Schutz der biologischen Vielfalt und zur Schaffung von Biodiversitätskorridoren registriert. Die Initiative Rechte für die Natur will erreichen, dass die EU-Kommission der Natur Rechte im europäischen Recht gibt. Für die Organisatoren sollten Ökosysteme als etwas Lebendiges mit eigenem Wert anerkannt und nicht als Eigentum behandelt werden. Die Initiative zur Wiederanbindung der Natur fordert, europäische Biodiversitätskorridore zu schaffen, um so unter anderem Binnengewässer wieder mit Landökosystemen zu verbinden. Nachdem die EU-Kommission die beiden europäischen Bürgerinitiativen registriert hat, können die Organisatoren damit beginnen, Unterstützerunterschriften zu sammeln. Erhält eine europäische Bürgerinitiative mindestens 1 Million Unterstützungsbekundungen aus 7 EU-Mitgliedstaaten, muss die Kommission reagieren. Mehr Details zu beiden Initiativen gibt es auf euranetplus.de.
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2: 4 nach halb 12.

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1: 10 vor 12.

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3: 4 Minuten vor 12.

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2: 7 Minuten nach 12.

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3: 2:01.

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1: 8 Minuten vor 1.